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1: Mal mehr, mal weniger Wolken sind gerade unterwegs. Meist bleibt's trocken und vereinzelt kann sich auch mal Nebel bilden. Die Temperaturen liegen aktuell zwischen 7 und 3 Grad. Im Laufe des Morgens wird's dann freundlicher. Später kommt von Westen her öfter die Sonne durch. Tagsüber geht's meist sonnig weiter, ab und zu mit ein paar Wolken. Dazu maximal 17 bis 20 Grad.
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0: Damals Overkill. Heute dreh ich lauter. Reinhold Heil von Spliff über New Order, Blue Monday.
1: Blue Monday war das auch war 83. Wurde ja für die deutsche Version von Deutschland 83, das war eine Serie, für die ich den Score geschrieben habe, wurde das als Titelmelodie ausgesucht. Und ich war total dagegen, weil ich eigentlich das Stück nicht mehr hören konnte. Und das hatte halt so eine Programmierung von einem Oberheim DMX Drumcomputer mit diesem maschinengewehrähnlichen Bassdrum, die so dynamisch war. Und damals konnte ich das irgendwie nicht leiden. Vielleicht wahrscheinlich auch, weil es einfach überall rauskam aus den Lautsprechern. Und im Nachhinein denkt man natürlich, ja, Klassiker. Ne? Ist einfach sofort erkennbar. Der Text auch, die ganze Atmosphäre, geil. Ich fand halt dieses Drum-Programming, ging mir irre auf die Nerven. Aber wie gesagt, im Nachhinein eher besser, als ich es damals empfunden habe.

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1: Mal mehr, mal weniger Wolken sind gerade unterwegs. Meist bleibt's trocken und vereinzelt kann sich auch mal Nebel bilden. Die Temperaturen liegen aktuell zwischen 7 und 3 Grad. Im Laufe des Morgens wird's dann freundlicher. Später kommt von Westen her öfter die Sonne durch. Tagsüber geht's meist sonnig weiter, ab und zu mit ein paar Wolken. Dazu maximal 17 bis 20 Grad.

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1: Im Studio Silas Quiring. Nächster Rückschlag für Donald Trumps chaotische Zollpolitik. Ein US-Gericht hat jetzt auch die weltweit verhängten 10% Zölle gekippt. Die hatte der US-Präsident verhängt, nachdem bereits ein Großteil seiner ursprünglichen Sonderzölle für unzulässig erklärt worden war. Trotz Feuerpause gibt es rund um die Straße von Hormuz eine neue Eskalation. Nachdem der Iran dort mehrere amerikanische Kriegsschiffe angegriffen hat, haben US-Streitkräfte militärische Ziele des Iran ins Visier genommen. Teheran wirft den USA dagegen vor, zuerst einen iranischen Öltanker angegriffen zu haben. Fast 18 Milliarden Euro. Das wird Bund, Ländern und Kommunen wohl in diesem Jahr an Steuereinnahmen fehlen. Finanzminister Klingbeil hat die neue Steuerschätzung vorgelegt. Er sagt, das liegt vor allem an äußeren Einflüssen, wie etwa dem Iran-Krieg, dem Zollstreit mit den USA und dem Ukraine-Krieg. Der SC Freiburg hält die deutsche Hoffnung auf einen internationalen Titel in dieser Saison am Leben. In der Europa League haben die Freiburger sich mit einem 3:1 im Rückspiel gegen Sporting Braga ins Finale geschossen. In 2 Wochen trifft das Team im Endspiel in Istanbul auf Aston Villa.
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2: Mal mehr, mal weniger Wolken sind gerade unterwegs. Meist bleibt's trocken und vereinzelt kann sich auch mal Nebel bilden. Die Temperaturen liegen aktuell zwischen 7 und 3 Grad. Im Laufe des Morgens wird's dann freundlicher, später kommt von Westen her öfter die Sonne durch. Tagsüber geht's meist sonnig weiter, ab und zu mit ein paar Wolken, dazu maximal 17 bis 20 Grad.
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1: Duran Duran sitzen 1983 in einem französischen Schloss, wo sie produzieren. Auch The Reflex. Und der Song ist eigentlich schon fertig, aber sie merken, irgendwas fehlt da. 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
1: Mal mehr, mal weniger Wolken sind gerade unterwegs. Meist bleibt's trocken und vereinzelt kann sich auch mal Nebel bilden. Die Temperaturen liegen aktuell zwischen 7 und 3 Grad. Im Laufe des Morgens wird's dann freundlicher. Später kommt von Westen her öfter die Sonne durch. Tagsüber geht's meist sonnig weiter, ab und zu mit ein paar Wolken, dazu maximal 17 bis 20 Grad.

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1: Im Studio Silas Quiring. Inmitten der Hoffnungen auf neue Verhandlungen werfen die USA und der Iran sich gegenseitig vor, die Waffenruhe gebrochen zu haben. In der Straße von Hormuz hat der Iran amerikanische Kriegsschiffe angegriffen. Das US-Militär flog im Gegenzug Angriffe auf militärische Ziele des Iran. Donald Trump hat der EU ein Zolldeal-Ultimatum gestellt. Bis zum 4. Juli, dem 250. Geburtstag der USA, muss Brüssel das Abkommen umsetzen, fordert der US-Präsident. Der Deal wurde schon letztes Jahr getroffen, muss aber noch immer von Parlament und Mitgliedstaaten abgesegnet werden. Bund, Länder und Kommunen müssen in diesem Jahr mit deutlich weniger Steuereinnahmen rechnen. Das Minus wird wohl bei knapp 18 Milliarden Euro liegen, heißt es in einer Prognose der Bundesregierung. Finanzminister Klingbeil sagt, das liegt etwa an den Folgen des Iran-Kriegs und den US-Zöllen. Es ist der größte Erfolg der Vereinsgeschichte. Der SC Freiburg steht im Finale der Fußball-Europa League. Gegen Sporting Braga haben die Freiburger nach der knappen Hinspielniederlage mit einem 3:1 Heimsieg den Spieß umgedreht. Im Finale geht's in 2 Wochen gegen Aston Villa um den Pokal.
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2: Mal mehr, mal weniger Wolken sind gerade unterwegs. Meist bleibt's trocken und vereinzelt kann sich auch mal Nebel bilden. Die Temperaturen liegen aktuell zwischen 7 und 3 Grad. Im Laufe des Morgens wird's dann freundlicher. Später kommt von Westen her öfter die Sonne durch. Tagsüber geht's meist sonnig weiter, ab und zu mit ein paar Wolken. Dazu maximal 17 bis 20 Grad.
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0: Dieser Song hat mich zu Tränen gerührt. Markus Mein von Camouflage über Depeche Mode. Never Let Me Down Again.
1: Ich habe mir damals die Single gekauft. Ich wusste gar nicht, dass die veröffentlicht wird. Also gehe in den Plattenladen rein und dann steht da eine neue Single. Und dann packt er aus und dann hat er eine Single in der Hand, Never Let Me Down Again. Ich so, ja klar, nehme ich gleich mit. Bin ich nach Hause gegangen, habe die aufgelegt und habe echt geweint. Das hat mich so berührt, die Nummer. Ich habe gedacht, ich sterbe. Das war ja unfassbar, diese Komposition. Dann die Produktion, also dieser Song. Das hat ja der David Beckham produziert, der auch Shout produziert hat. Und das hörst du, diese Nähe von der Art, wie der Song produziert ist, die sind sich sehr nah, die beiden Songs. Und das war Wahnsinn. Also das hat mich wirklich umgeblasen.

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2: Mal mehr, mal weniger Wolken sind gerade unterwegs. Meist bleibt's trocken und vereinzelt kann sich auch mal Nebel bilden. Die Temperaturen liegen aktuell zwischen 7 und 3 Grad. Im Laufe des Morgens wird's dann freundlicher. Später kommt von Westen her öfter die Sonne durch. Tagsüber geht's meist sonnig weiter, ab und zu mit ein paar Wolken. Dazu maximal 17 bis 20 Grad.

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1: Im Studio Silas Quiring. Nächster Rückschlag für Donald Trumps chaotische Zollpolitik. Ein US-Gericht hat jetzt auch die weltweit verhängten 10% Zölle gekippt. Die hatte der US-Präsident verhängt, nachdem bereits ein Großteil seiner ursprünglichen Sonderzölle für unzulässig erklärt worden war. Trotz Feuerpause gibt es rund um die Straße von Hormuz eine neue Eskalation. Nachdem der Iran dort mehrere amerikanische Kriegsschiffe angegriffen hat, haben US-Streitkräfte militärische Ziele des Iran ins Visier genommen. Teheran wirft den USA dagegen vor, zuerst einen iranischen Öltanker angegriffen zu haben. Fast 18 Milliarden Euro. Das wird Bund, Ländern und Kommunen wohl in diesem Jahr an Steuereinnahmen fehlen. Finanzminister Klingbeil hat die neue Steuerschätzung vorgelegt. Er sagt, das liegt vor allem an äußeren Einflüssen, wie etwa dem Iran-Krieg, dem Zollstreit mit den USA und dem Ukraine-Krieg. Der SC Freiburg hält die deutsche Hoffnung auf einen internationalen Titel in dieser Saison am Leben. In der Europa League haben die Freiburger sich mit einem 3:1 im Rückspiel gegen Sporting Braga ins Finale geschossen. In 2 Wochen trifft das Team im Endspiel in Istanbul auf Aston Villa.
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1: Urteil im Raser-Prozess von Remscheid. Das Landgericht Wuppertal hat den Angeklagten unter anderem wegen Mordes zu einer lebenslangen Haftstrafe verurteilt. Der 25-Jährige hatte vor gut einem Jahr mit fast 1,5 Promille hinterm Steuer gesessen. Er kam von der Fahrbahn ab und erfasste mit seinem über 700 PS starken Auto 2 junge Frauen auf einem Gehweg. Eine 19-Jährige starb, eine 17-Jährige wurde schwer verletzt. In NRW entstehen gleich mehrere neue Musterungszentren für den geplanten Wehrdienst. Das Verteidigungsministerium hat nun Standorte in Bonn, Bielefeld und Dortmund festgelegt. Da sollen künftig Bewerber der Bundeswehr gemustert und beraten werden. Bundesweit plant die Bundeswehr insgesamt 24 solcher Zentren.
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2: Neblig ist es heute Morgen erstmal, das löst sich aber flott auf. Danach wird's meist freundlich. Später ziehen ein paar Wolken dazu und am Nachmittag kann vereinzelt mal ein schwacher Schauer runterkommen. Die Höchstwerte liegen heute bei 17 bis 20 Grad. Morgen bleibt's warm und oft sonnig bei bis zu 24 Grad. Am Sonntag dann Sonne und Wolken, später im Südwesten eher mal Schauer, vereinzelt auch Gewitter.
0: NRW Verkehr.
2: Im Moment ist alles frei auf den Straßen bei uns in NRW. Keine Staus.
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3: Einen schönen Start wünschen wir euch. Kurz nach 5 ist es. Schönen guten Morgen auch.
4: Hallo, hier sind Peter Marie.
3: Sonntag ist ja bekanntermaßen Muttertag.
4: Oh.
3: Marie, wie sieht's denn aus? Feiert ihr das? Kriegst du was Schönes oder brauchst man nichts tun oder wie ist es?
4: Keine Ahnung. Ich bin total planlos, kann dir aber sagen, ich brauche nichts. Ich bin Mama und das ist Geschenk genug.
3: Ja, die meisten Mütter sagen ja, die ich so kenne, die sagen, wir brauchen keinen Muttertag, lieber jeden Sonntag Muttertag. Das ist besser.
4: Ich fühle mich, als wäre jeden Tag Muttertag. Muss ich ehrlich sagen, ich habe eine tolle Familie.
3: Ja, aber das Ganze soll ja tatsächlich initiiert worden sein vom Verband Deutscher Blumengeschäftsinhaber. Da weiß man schon, wo der Hase so läuft. Aber mein Gott, ein schöner Blumenstrauß hat noch nie geschadet. Muss man ja auch dazu sagen.
4: Oder was zum Einpflanzen hält länger. Ne?
3: Ja, ganz genau. Also in diesem Sinne. Musik von den Hausmartins. Happy Hour.

0: Your Arms. Hier sind Peter und Marie. Guten Morgen.
1: Hallo und einen schönen Freitag hier bei 80s 80s. Und das nächste Thema führt mich auch gleichzeitig zu einer Frage an dich. Lieber Peter, wann hast du denn für dich entschieden, dass du Moderator werden möchtest?
0: Das ist eine schwierige Frage. Ich habe es nie entschieden. Ich bin ja einfach mal zum Bayerischen Rundfunk gegangen, habe da gesagt, ob ich irgendwas sprechen könnte. Aber nicht, um Moderator zu werden, sondern um ein bisschen Geld zu verdienen. Dann alles andere hat sich so entwickelt, tatsächlich. Ich wollte das nie.
1: Ich sag mal so, dein Plan ist aufgegangen.
0: Ja, das stimmt, das stimmt, das stimmt. Bei dir ja dann anscheinend auch, ne?
1: Ja, bei mir war es, in meinem früheren Leben war ich Friseurin und der Kunde, der dort saß, der arbeitete bereits beim Radio und der hat mir dann gesagt, dass ich übrigens eine bessere Moderatorin als Friseurin wäre.
0: Das glaube ich aber nicht. Ich
1: glaub, das du nur, weil ich so Talent beim Reden hatte. Schneiden konnte ich trotzdem
0: gut. In beidem ganz gut, ja. Für Paula Abdul, da war als kleines Mädchen die Initialzündung, dass sie den Film Singing in the Rain mit Gene Kelly gesehen hat.

0: Und in dem Moment hat sie gesagt, ich möchte Tänzerin werden. Ja. Sängerin kam dann sozusagen noch dazu und beides war sehr erfolgreich.
1: Genau, deswegen.
0: Hören wir sie jetzt, ne?
1: Na, unbedingt mit Straight Up.

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1: Heute am 8. Mai im Jahr 89 veröffentlicht das Frankfurter Dancefloor-Projekt Mysterious Art die Single Das Omen, Teil 1.
2: Das Omen.
1: Der Song galt als eine der ganz frühen Nummern und eigentlich der Startschuss für die spätere Eurodance-Welle in den 90ern. Außerdem kommt auf den Tag heute im Jahr 89 Nene Cherrys Single Manchild auf den Markt. Und was ganz interessant ist, im Video ist kurz ein 6-jähriger Marlon Rodette zu sehen, der Stiefsohn von Nene Cherry. Earth, Wind and Fire-Sänger Philip Bailey hat heute Geburtstag. 1951 wurde er geboren und er hat in den 80ern viele Hits auch als Solokünstler gehabt.
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1: Im Studio Anna Löwer. Trotz Feuerpause gibt es rund um die Straße von Hormus eine neue Eskalation. Nachdem der Iran dort mehrere amerikanische Kriegsschiffe angegriffen hat, haben US-Streitkräfte militärische Ziele des Iran ins Visier genommen. Teheran wirft den USA dagegen vor, zuerst einen iranischen Öltanker angegriffen zu haben. Nächster Rückschlag für Donald Trumps chaotische Zollpolitik. Ein US-Gericht hat jetzt auch die weltweit verhängten 10% Zölle gekippt. Die hatte der US-Präsident verhängt, nachdem bereits ein Großteil seiner ursprünglichen Sonderzölle für unzulässig erklärt worden war. Ein Jahr nach Amtsantritt sind die Beliebtheitswerte von Kanzler Merz im Keller. Im ARD-Deutschland-Trend sind nur noch 16% der Befragten mit seiner Arbeit zufrieden. Das ist der schlechteste Wert im Deutschland-Trend jemals für einen Bundeskanzler. Es ist der größte Erfolg der Vereinsgeschichte. Der SC Freiburg steht im Finale der Fußball-Europa League. Gegen Sporting Braga haben die Freiburger nach der knappen Hinspielniederlage mit einem 3:1 Heimsieg den Spieß umgedreht. Im Finale geht's in 2 Wochen gegen Aston Villa.
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2: Urteil im Raser-Prozess von Remscheid. Das Landgericht Wuppertal hat den Angeklagten unter anderem wegen Mordes zu einer lebenslangen Haftstrafe verurteilt. Der 25-Jährige hatte vor gut einem Jahr mit fast 1,5 Promille hinterm Steuer gesessen. Er kam von der Fahrbahn ab und erfasste mit seinem über 700 PS starken Auto 2 junge Frauen auf einem Gehweg. Eine 19-Jährige starb, eine 17-Jährige wurde schwer verletzt. In NRW entstehen gleich mehrere neue Musterungszentren für den geplanten Wehrdienst. Das Verteidigungsministerium hat nun Standorte in Bonn, Bielefeld und Dortmund festgelegt. Da sollen künftig Bewerber der Bundeswehr gemustert und beraten werden. Bundesweit plant die Bundeswehr insgesamt 24 solcher Zentren.
0: NRW-Wetter mit KI-Support.
3: Neblig ist es heute Morgen erstmal, das löst sich aber flott auf. Danach wird's meist freundlich. Später ziehen ein paar Wolken dazu und am Nachmittag kann vereinzelt mal ein schwacher Schauer runterkommen. Die Höchstwerte liegen heute bei 17 bis 20 Grad. Morgen bleibt's warm und oft sonnig bei bis zu 24 Grad. Am Sonntag dann Sonne und Wolken, später im Südwesten eher mal Schauer, vereinzelt auch Gewitter.
0: NRW-Verkehr.
3: Im Moment ist alles frei auf den Straßen bei uns in NRW, keine Staus.
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4: Es ist kurz nach 5:30. Guten Morgen.
5: Guten Morgen.
4: In ein paar Minuten spielen wir wieder unser 8-Sekunden-Spiel. 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
4: Und wir hören Musik. ABC, Poison Arrow.

0: Es ist Freitag, 8. Mai. Guten Morgen, das war Robert Palmer und Addicted to Love.
1: Und das war gerade Peter Ilman. Hallo, und ich bin Marie. Guten Morgen.
0: Ja, so ist das. Und bei uns geht's jetzt weiter, und zwar nicht irgendwie weiter.
1: Nee, wir machen was ganz Besonderes. Hier geht es jetzt nämlich um richtig hochkarätige Preise. 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
0: 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Das Einzige, was ihr machen müsstet, ja, ihr müsstet natürlich einen Song von Michael erkennen in unserem 8-Sekunden-Spiel.
1: Da bin ich so gespannt, wen wir da jetzt an der Leitung haben.
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3: Hallo, Klaus Rogler hier.
0: Guten Morgen, Peter Ilman und Marie von 80s 80s. Servus, hallo.
4: Hallo.
3: Ja, guten Morgen, ihr beiden. Hallo.
0: Jo, du sitzt bequem und hast dir Zeit genommen, um ein bisschen mit uns zu spielen, denn du weißt ja, um was es heute geht, ne?
3: Richtig. Und ich freue mich auch schon drauf und ja, bin auch schon gespannt.
1: Was verbindet dich denn mit dem Michael Jackson Sound der 80er?
3: Also Michael Jackson war, Thriller war eine meiner ersten Platten, die ich mir überhaupt gekauft hatte damals.
0: Ja.
3: Und ich habe das eigentlich von Anfang an immer schon nur Michael Jackson gehört, unter anderem auch Depeche Mode. Also das ist, die beiden haben mich ein Leben lang begleitet und meine Frau ist auch absoluter Michael Jackson-Fan und Wir würden uns echt total freuen, wenn wir da hingehen können.
0: Und ihr hättet auch am 11. Juli Zeit, abends im Stage Theater zu sein in Hamburg.
3: Auf jeden Fall.
1: Wenn da was drinsteht, wird das rausgelöscht.
0: Ja, das glaube ich wohl auch. Nee, soll wirklich toll sein. Ich habe viele Kritiken gelesen und die sagen schon alle, dass das ein Musical ist, was wirklich den Geist so von Michael Jackson, vor allem natürlich auch durch seine Art, durch seine Tanzschritte und so weiter, sehr zur Geltung bringen kann. Also ich glaube, da kann man sich wirklich sehr, sehr drauf freuen. Aber vorher natürlich, wie immer, unser kleines Spiel. In 8 Sekunden einen Song erraten von Michael Jackson. Aber wenn du großer Fan bist, dürfte es nicht so schwierig sein. Aber man weiß ja nie, ne?
3: Ich bin bereit.
0: Ja. Gut.
1: Geh mal weiter im Kopf, genau.
3: Ja. Billie Jean, natürlich Billie Jean.
0: Ja.

0: zur Music in Hamburg fahren.
1: Jo, super, danke schön.
2: Da freuen wir uns.
1: Jo, super, danke schön.
0: Schöne Grüße nach Nürnberg. Danke, Klaus. Ciao.
1: Danke, gleichfalls. Tschüss.
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0: Es ist Freitagmorgen. Schönen guten Morgen.
1: Hallo ihr Lieben. Und so langsam rückt der Termin ja näher, nicht wahr?
0: Ja, Pfingsten und nicht nur Pfingsten, sondern Pfingsten in Leipzig und Pfingsten beim Wave Gothic Treffen. Das ist der Punkt.
1: Das wird wild.
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0: Und ich bin gespannt auf die Fotos danach. Kommen wir jetzt zu etwas völlig anderem. Hier ist Rick Astley.
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1: Im Studio Anna Löwer. Trotz Feuerpause gibt es rund um die Straße von Hormus eine neue Eskalation. Nachdem der Iran dort mehrere amerikanische Kriegsschiffe angegriffen hat, haben US-Streitkräfte militärische Ziele des Iran ins Visier genommen. Teheran wirft den USA dagegen vor, zuerst einen iranischen Öltanker angegriffen zu haben. Nächster Rückschlag für Donald Trumps chaotische Zollpolitik. Ein US-Gericht hat jetzt auch die weltweit verhängten 10%-Zölle gekippt. Die hatte der US-Präsident verhängt, nachdem bereits ein Großteil seiner ursprünglichen Sonderzölle für unzulässig erklärt worden war. Ein Jahr nach Amtsantritt sind die Beliebtheitswerte von Kanzler Merz im Keller. Im ARD-Deutschland-Trend sind nur noch 16% der Befragten mit seiner Arbeit zufrieden. Das ist der schlechteste Wert im Deutschland-Trend jemals für einen Bundeskanzler. Es ist der größte Erfolg der Vereinsgeschichte. Der SC Freiburg steht im Finale der Fußball-Europa League. Gegen Sporting Braga haben die Freiburger nach der knappen Hinspielniederlage mit einem 3:1 Heimsieg den Spieß umgedreht. Im Finale geht's in 2 Wochen gegen Aston Villa.
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2: Urteil im Raserprozess von Remscheid. Das Landgericht Wuppertal hat den Angeklagten unter anderem wegen Mordes zu einer lebenslangen Haftstrafe verurteilt. Der 25-Jährige hatte vor gut einem Jahr mit fast 1,5 Promille hinterm Steuer gesessen. Er kam von der Fahrbahn ab und erfasste mit seinem über 700 PS starken Auto 2 junge Frauen auf einem Gehweg. Eine 19-Jährige starb, eine 17-Jährige wurde schwer verletzt. Bei einem Bienenstand in Lüdenscheid ist die amerikanische Faulbrut ausgebrochen. Das Veterinäramt des Märkischen Kreises hat einen Sperrbezirk im Radius von 1 Kilometer eingerichtet. Die Krankheit befällt die Brut der Tiere, sodass das Bienenvolk überaltert und schließlich stirbt. Für Menschen ist die Faulbrut ungefährlich.
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3: Neblig ist es heute Morgen erstmal, das löst sich aber flott auf. Danach wird's meist freundlich. Später ziehen ein paar Wolken dazu und am Nachmittag kann vereinzelt mal ein schwacher Schauer runterkommen. Die Höchstwerte liegen heute bei 17 bis 20 Grad. Morgen bleibt's warm und oft sonnig bei bis zu 24 Grad. Am Sonntag dann Sonne und Wolken, später im Südwesten eher mal Schauer, vereinzelt auch Gewitter.
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3: Die A3 Oberhausen Richtung Köln ist zwischen dem Kreuz Hilden und Solingen nach einem Unfall gesperrt. Und die A46 Wuppertal Richtung Düsseldorf-Hilden ist in der Überleitung zur A3 Richtung Köln gesperrt.
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4: Es ist Freitag, kurz nach 6. Schönen guten Morgen.
5: Guten Morgen. 2 EPs mit 9 Songs haben U2 ja in den letzten Wochen schon rausgebracht. Aber das reicht den Jungs noch nicht. Immerhin wird die Band dieses Jahr 50 und da haben sie einiges geplant.
4: Ja, die Band hat kürzlich sogar ein Statement veröffentlicht und da heißt es doch, wir sind im Studio und arbeiten noch an einem lauten, chaotischen, unvernünftig farbenfrohen Album. Und das werden wir dann auch live spielen, denn da fühlt sich U2 zu Hause. Boah, und wir hören sie jetzt. U2, Pride in the Name of Love.

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0: Das war also der Liebeszug, der Love Train von Holly Johnson. Schönen guten Morgen.
1: Guten Morgen und Happy Birthday to you. Philip Bailey hat heute Geburtstag.
0: Ja, du hast das schon im richtigen Sound gemacht, denn Philip Bailey ist ja wirklich Funk, Soul, Rhythm, Blues Sänger und der wird heute 75 Jahre alt. Bekannt geworden ist er als Sänger von Earth, Wind and Fire mit diesen Songs.

0: gleich gute Laune, oder?
1: Gute Stimmung, richtig, das ist super.
0: Richtig geile Songs. Philip Bailey, damals nicht nur als Sänger am Start, sondern auch am Schlagzeug vertreten.
1: Ja, bei Schlagzeug und Singen, da fällt einem doch direkt noch jemand anderer ein, nämlich, ja, Phil Collins natürlich. Und vielleicht haben die beiden sich auch deswegen so gut verstanden. Und Phil Collins sollte dann auch Baileys Soloalbum produzieren. Und sie hatten richtig viel Spaß. Und irgendwann kam dann die verrückte Idee, lass uns doch einen Song auch zusammen aufnehmen. Das haben sie dann getan und es ist ein Welthit entstanden.
0: Ja, und wir haben gedacht, anlässlich zum Geburtstag ist das doch der perfekte Moment, um diesen Song zu spielen. Wir sagen alles Liebe zum 75. Geburtstag, Philip Bailey.
1: Phil und Phil gesellt sich gern. Haha.

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1: Im Studio Anna Löwer. Inmitten der Hoffnungen auf neue Verhandlungen werfen die USA und der Iran sich gegenseitig vor, die Waffenruhe gebrochen zu haben. In der Straße von Hormuz hat der Iran amerikanische Kriegsschiffe angegriffen. Das US-Militär flog im Gegenzug Angriffe auf militärische Ziele des Iran. Für die Entlastungsprämie soll es heute im Bundesrat endgültig grünes Licht geben. Unternehmen sollen dann 1.000 Euro steuerfrei an ihre Beschäftigten auszahlen können. Auch über die Reform der privaten Altersvorsorge stimmt der Bundesrat ab. Ein neues Modell soll die Riester-Rente ablösen. Zum ersten Mal überhaupt liegt die AfD im ARD-Deutschland-Trend vor der Union. Bei der Sonntagsfrage kommt die AfD auf 27%, die Union landet bei 24%. Die SPD stagniert bei 12, die Grünen kommen auf 15, die Linke auf 10. FDP und BSW würden demnach den Einzug in den Bundestag verpassen. Historischer Erfolg für den SC Freiburg. In der Europa League haben die Freiburger sich mit einem 3:1 im Rückspiel gegen Sporting Braga ins Finale geschossen. In 2 Wochen trifft das Team im Endspiel in Istanbul auf Aston Villa.
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2: Urteil im Raserprozess von Remscheid. Das Landgericht Wuppertal hat den Angeklagten unter anderem wegen Mordes zu einer lebenslangen Haftstrafe verurteilt. Der 25-Jährige hatte vor gut einem Jahr mit fast 1,5 Promille hinterm Steuer gesessen. Er kam von der Fahrbahn ab und erfasste mit seinem über 700 PS starken Auto 2 junge Frauen auf einem Gehweg. Eine 19-Jährige starb, eine 17-Jährige wurde schwer verletzt. Bei einem Bienenstand in Lüdenscheid ist die amerikanische Faulbrut ausgebrochen. Das Veterinäramt des Märkischen Kreises hat einen Sperrbezirk im Radius von 1 Kilometer eingerichtet. Die Krankheit befällt die Brut der Tiere, sodass das Bienenvolk überaltert und schließlich stirbt. Für Menschen ist die Faulbrut ungefährlich.
0: NRW-Wetter mit KI-Support.
3: Neblig ist es heute Morgen erstmal, das löst sich aber flott auf. Danach wird's meist freundlich. Später ziehen ein paar Wolken dazu und am Nachmittag kann vereinzelt mal ein schwacher Schauer runterkommen. Die Höchstwerte liegen heute bei 17 bis 20 Grad. Morgen bleibt's warm und oft sonnig bei bis zu 24 Grad. Am Sonntag dann Sonne und Wolken, später im Südwesten eher mal Schauer, vereinzelt auch Gewitter.
0: NRW-Verkehr.
3: Die A3 Oberhausen Richtung Köln ist zwischen dem Kreuz Hilden und Solingen nach einem Unfall gesperrt. Und die A46 Wuppertal Richtung Düsseldorf-Hilden ist in der Überleitung zur A3 Richtung Köln gesperrt.
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4: Es ist kurz nach 6:30 an diesem Freitag. Hallo.
5: Hi. Also ich bin mir ganz sicher, es gibt Leute, die sich auf diesen Moment am Morgen gut vorbereiten. Das heißt, sorgen für Ruhe, haben die Autofenster oben, drehen schön laut. Gleich kommt nämlich wieder eine spannende Popstory von dir.
4: Auf jeden Fall. Und es geht um einen Song, der mit einem Mega-Video dahergekommen ist. Und dieses Video war ursprünglich auch als Filmtrailer gedacht. Darum der große Aufwand. Ja, was kann das denn sein? Eine Band, die in den 80ern mehr als angesagt war, die werden wir auch gleich hören und etwas über den Song erfahren. Aber vorher gibt es Musik von einem anderen Mann aus den 80ern. Auch der war ein großer Star. Nick Herschel, The Riddle.

0: Kiss.
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2: Duran Duran, A View to a Kill. John Taylor ist nicht nur Bassist von Duran Duran, er ist auch riesengroßer Fan von James Bond. Von seiner ersten großen Gage kauft er sich gleich einen Aston Martin, das kultige Auto des Geheimagenten. Als er eines Tages auf einer Party ist, kann er es kaum glauben, wer ebenfalls vor Ort ist. Albert Broccoli, der legendäre Produzent vieler Bond-Filme. Leicht angetrunken beginnt John das Gespräch mit einer sehr flapsigen Frage. Wann engagiert ihr endlich mal jemanden Ernstzunehmenden für einen Bond-Song? Dann redet er so lange und mit so viel Begeisterung auf den einflussreichen Produzenten ein, dass der schließlich einknickt. Frech kommt eben weiter und am Ende hat er Broccoli tatsächlich überzeugt. Duran Duran dürfen den Titel für den nächsten Bond-Film schreiben. Die Jungs enttäuschen Broccoli nicht. A View to a Kill schafft es 1985 als erster Bond-Song an die Spitze der US-Charts und wird weltweit ein Riesenerfolg.

0: Peter und Marie hier bei 80s 80s. Hallo.
1: Hallo, ihr Lieben. Ihr wisst ja, hier versuchen wir euch immer die perfekte Mischung vom coolen Sound der 80er zu liefern. Aber es gibt einen Ort, da findet ihr wirklich alles, was cool war in den 80ern. 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
0: Zum Beispiel auch unser Dance Radio. Und da haben wir jetzt einen Song von Technotronic, Pump Up the Jam. Und da kann man mal raten, kommt's aus England? Kommt's aus USA? Nein, es kommt aus Belgien. Produzent Joe Bogart war nämlich zuständig für diese Produktion. Und die Rapperin Yakit K war die echte Stimme hinter diesem Monsterhit. Aber zunächst wurde sie durch das Model Feli Kilingi im Musikvideo ersetzt. Und das war natürlich eigentlich nicht so ganz okay. Und erst viel später wurde denn Yakit K auch als Künstlerin richtig anerkannt.
1: Ja, sie selbst hat mal dazu gesagt, ich war schockiert, als ich sah, dass jemand anderes im Video meinen Song performt. Ich dachte nur, was soll das?
0: Ja, nun wissen wir aber, wer die wirkliche Stimme ist, und hier ist

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1: Im Studio Anna Löwer. Inmitten der Hoffnungen auf neue Verhandlungen werfen die USA und der Iran sich gegenseitig vor, die Waffenruhe gebrochen zu haben. In der Straße von Hormuz hat der Iran amerikanische Kriegsschiffe angegriffen. Das US-Militär flog im Gegenzug Angriffe auf militärische Ziele des Iran. Frauen sollen besser vor häuslicher Gewalt geschützt werden. Täter sollen in Zukunft dazu verurteilt werden können, eine Fußfessel zu tragen. Darüber stimmt der Bundestag heute final ab. Außerdem sollen Familiengerichte Schläger dazu verpflichten können, an Antigewaltkursen teilzunehmen. Die Entlastungsprämie und die Reform der privaten Altersvorsorge sollen heute durch den Bundesrat. Gibt es grünes Licht, könnten Unternehmen 1.000 Euro steuerfrei an Mitarbeiter auszahlen. Außerdem soll die Riester-Rente durch ein neues, kapitalgedecktes Modell ersetzt werden. Historischer Erfolg für den SC Freiburg. In der Europa League haben die Freiburger sich mit einem 3:1 im Rückspiel gegen Sporting Braga ins Finale geschossen. In 2 Wochen trifft das Team im Endspiel in Istanbul auf Aston Villa.
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2: Über 4 Monate nach dem Millioneneinbruch in der Sparkasse haben in Gelsenkirchen rund 500 geschädigte Kunden und Angehörige demonstriert. Sie wollen Schadenersatz und fühlen sich respektlos behandelt. Die über 3000 geplünderten Schließfächer sind nur zu je 10.000 Euro versichert. Viele Kunden hatten aber deutlich mehr eingelagert. In NRW entstehen gleich mehrere neue Musterungszentren für den geplanten Wehrdienst. Das Verteidigungsministerium hat nun Standorte in Bonn, Bielefeld und Dortmund festgelegt. Dort sollen künftig Bewerber der Bundeswehr gemustert und beraten werden. Bundesweit plant die Bundeswehr insgesamt 24 solcher Zentren.
0: NRW-Wetter mit KI-Support.
3: Nebel am Morgen kann noch ein Thema sein. Danach zeigt sich meistens die Sonne und es sind nur ein paar Wolken dabei. Am Nachmittag kann vereinzelt mal ein kurzer, schwacher Schauer runterkommen, sonst bleibt's trocken. Die Höchstwerte liegen bei 17 bis 20 Grad. Morgen wird's wieder meist sonnig und warm mit bis zu 24 Grad. Am Sonntag dann mehr Wolken und ab und zu Schauer, vereinzelt auch Gewitter.
0: NRW-Verkehr.
3: Auf der A40 Duisburg Richtung Essen staut es sich zwischen Mülheim Heimat Erde und Essen-Frohnhausen auf 2 Kilometern. Und auf der A46 Düsseldorf Richtung Heinsberg sind es zwischen Neuss-Üdesheim und dem Dreieck Neuss-Süd ebenfalls 2 Kilometer Stau.
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4: Es ist 7:15, wir sind mitten in der Morningshow. Schönen guten Morgen, Peter und Marie hier.
5: Hallo, schönen Freitag.
4: Sonntag ist ja bekanntermaßen Muttertag.
5: Oh.
4: Marie, wie sieht's denn aus? Feiert ihr das? Kriegst du was Schönes oder brauchst man nichts tun oder wie ist
5: Keine Ahnung, ich bin total planlos, kann dir aber sagen, ich brauche nichts. Ich bin Mama und das ist Geschenk genug.
4: Ja, die meisten Mütter sagen ja, die ich so kenne, die sagen, wir brauchen keinen Muttertag, lieber jeden Sonntag Muttertag, das ist besser.
5: Ich fühle mich, als wäre jeden Tag Muttertag, muss ich ehrlich sagen. Ich habe eine tolle Familie.
4: Ja, aber das Ganze soll ja tatsächlich initiiert worden sein vom Verband Deutscher Blumengeschäftsinhaber. Da weiß man schon, wo der Hase so läuft. Aber mein Gott, ein schöner Blumenstrauß hat noch nie geschadet. Muss man ja auch dazu sagen.
5: Oder was zum Einpflanzen hält länger.
4: Ne? Ja, ganz genau. Und jetzt gibt's Musik von Bananarama, Earth Rumor.

0: You Keep Hanging On, das war Kim Wilde. Es ist Freitag und wir sind mitten in der Morning Show. Guten Morgen.
1: Guten Morgen. Neues von unseren 80s-Künstlern oder aber neue Künstler, die die 80s lieben und so klingen wie sie. Naja, oder einfach tolle Remixe von Songs, die ihr schon feiert. Genau das findet ihr alles in unserem Neo Radio und der kostenfreien 80s-80s-Sender-App und im Web. Und heute kommt wieder was Neues dazu. Peter, was gibt es?
0: Wir haben Neuigkeit von Udo Lindenberg. In gut einer Woche wird dieser Mann, man kann es kaum glauben, 80 Jahre alt. Und da weiß man ja gar nicht, wo man anfangen soll bei Udo, ne? Also Schriftsteller, Musiker, Maler, wird über 60 Jahren macht er Musik, angefangen hat als Schlagzeuger und er ist aus den deutschen Charts ja nur wirklich nicht wegzudenken.
1: Ja, und er hat mal mit meiner Mutter geflirtet in Berlin, gehört fest in seine Vita, ist es tatsächlich so passiert, aber ich glaube, der größte Impact in den letzten Jahren, der ist 2023 gewesen. Da hat er mit dem deutschen Rapper Apache 207 nämlich diesen Song hier gemacht. Wir hören mal rein.
2: Und

0: Boah, wie diese zwei Stimmen miteinander harmonieren, ganz großartige
1: Nummer. Wahnsinn, Wahnsinn. Und der erfolgreichste Song, den Udo Lindenberg jemals gehabt hat. Wahnsinn.
0: Ja.
1: Ja, aus Anlass seines demnächst stattfindenden 80. Geburtstag haben sich deutsche Künstler zusammengetan und Lindenberg-Songs aufgenommen in ihrer speziellen Version. Eine davon ist Sängerin und Schauspielerin Ali Neumann. Und sie hat sich "Ein Herz kann man nicht reparieren" vorgenommen. Im Original klang das von Udo so.
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Udo 1991 und hier ist Ali Neumann mit ihrer Indie-Rock-Version von diesem Song. Ali Neumann und ein Herz kann man nicht reparieren. Ganz neu in 80s.

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1: Heute am 8. Mai im Jahr 89 veröffentlicht das Frankfurter Dancefloor-Projekt Mysterious Art die Single Das Omen Teil 1.
2: Das Omen.
1: Der Song galt als eine der ganz frühen Nummern und eigentlich der Startschuss für die spätere Eurodance-Welle in den 90ern. Außerdem kommt auf den Tag heute im Jahr 89 Nene Cherry's Single Manchild auf den Markt. Und was ganz interessant ist, im Video ist kurz ein 6-jähriger Marlon Brunette zu sehen, der Stiefsohn von Nene Cherry. Earth, Wind & Fire Sänger Philip Bailey hat heute Geburtstag. 1951 wurde er geboren und er hat in den 80ern viele Hits auch als Solokünstler gehabt.
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1: Im Studio Anna Löwer. Der Bundestag stimmt heute darüber ab, ob Schläger im häuslichen Umfeld in Zukunft eine Fußfessel tragen müssen. Insbesondere Frauen sollen damit besser vor Gewalt in der Beziehung geschützt werden. Täter sollen außerdem von Gerichten zu verpflichtenden Antigewaltkursen geschickt werden können. Für die Entlastungsprämie soll es heute im Bundesrat endgültig grünes Licht geben. Unternehmen sollen dann 1.000 Euro steuerfrei an ihre Beschäftigten auszahlen können. Auch über die Reform der privaten Altersvorsorge stimmt der Bundesrat ab. Ein neues Modell soll die Riester-Rente ablösen. Inmitten der Hoffnungen auf neue Verhandlungen werfen die USA und der Iran sich gegenseitig vor, die Waffenruhe gebrochen zu haben. In der Straße von Hormuz hat der Iran amerikanische Kriegsschiffe angegriffen. Das US-Militär flog im Gegenzug Angriffe auf militärische Ziele des Iran. Es ist der größte Erfolg der Vereinsgeschichte. Der SC Freiburg steht im Finale der Fußball-Europa League. Gegen Sporting Braga haben die Freiburger nach der knappen Hinspielniederlage mit einem 3:1 Heimsieg den Spieß umgedreht. Im Finale geht's in 2 Wochen gegen Aston Villa.
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2: Über 4 Monate nach dem Millioneneinbruch in der Sparkasse haben in Gelsenkirchen rund 500 geschädigte Kunden und Angehörige demonstriert. Sie wollen Schadenersatz und fühlen sich respektlos behandelt. Die über 3.000 geplünderten Schließfächer sind nur zu je 10.000 Euro versichert. Viele Kunden hatten aber deutlich mehr eingelagert. In NRW entstehen gleich mehrere neue Musterungszentren für den geplanten Wehrdienst. Das Verteidigungsministerium hat nun Standorte in Bonn, Bielefeld und Dortmund festgelegt. Dort sollen künftig Bewerber der Bundeswehr gemustert und beraten werden. Bundesweit plant die Bundeswehr insgesamt 24 solcher Zentren.
0: NRW-Wetter mit KI-Support.
3: Nebel am Morgen kann noch ein Thema sein. Danach zeigt sich meistens die Sonne und es sind nur ein paar Wolken dabei. Am Nachmittag kann vereinzelt mal ein kurzer, schwacher Schauer runterkommen, sonst bleibt's trocken. Die Höchstwerte liegen bei 17 bis 20 Grad. Morgen wird's wieder meist sonnig und warm mit bis zu 24 Grad. Am Sonntag dann mehr Wolken und ab und zu Schauer, vereinzelt auch Gewitter.
0: NRW-Verkehr.
3: Nichts los auf den Straßen in Nordrhein-Westfalen. Aktuell ist alles frei.
4: Halb 8 ist schon durch an diesem Freitag, dem 8. Mai. Peter und Marie, hallo.
5: Hallo, guten Morgen.
4: In ein paar Minuten spielen wir wieder unser 8-Sekunden-Spiel und diese Woche ist ja etwas ganz Besonderes. Alles steht im Zeichen von Michael Jackson.
5: Genau, ihr erkennt in 8 Sekunden einen Song vom King of Pop und dann schicken wir euch gemeinsam mit einer Begleitperson inklusive Hotelübernachtung zu
4: MJ, das Michael Jackson Musical im Stage Theater in Hamburg.
5: Jetzt noch schnell anmelden dafür auf 80s80s.de und dann bis gleich.
4: Und wir hören Musik. Rick Astley, Together Forever.

0: Die Simple Minds und Don't You Forget About Me, das war der Song um 20 vor 8 und bei uns geht's jetzt weiter und zwar nicht irgendwie weiter.
1: Nee, wir machen was ganz Besonderes. Hier geht es jetzt nämlich um richtig hochkarätige Preise. Wer sich angemeldet hat auf 80s80s.de, hat genau jetzt die Chance zu gewinnen.
0: Ja, ich freue mich nämlich schon mal auf Juni, da gehe ich rein in das Musical von Michael Jackson und ihr habt auch die Chance hinzukommen nach Hamburg ins Stage Theater, wo MJ dieses wirklich wohl wahnsinnige Musical über Michael Jackson stattfinden wird. 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Das Einzige, was ihr machen müsstet, ja, ihr müsstet natürlich einen Song von Michael erkennen in unserem 8-Sekunden-Spiel.
1: Da bin ich so gespannt, wen wir da jetzt an der Leitung haben.
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3: Hallo, Klaus Rogler hier.
0: Guten Morgen, Peter Illmann und Marie von 80s 80s. Servus, hallo.
1: Hallo.
3: Ja, guten Morgen, ihr beiden. Hallo.
0: Jo, du sitzt bequem und hast dir Zeit genommen, um ein bisschen mit uns zu spielen, denn du weißt ja, um was es heute geht, ne?
3: Richtig. Und ich freue mich auch schon drauf und ja, bin auch schon gespannt.
1: Was verbindet dich denn mit dem Michael Jackson Sound der 80er?
3: Also Michael Jackson war, Thriller war eine meiner ersten Platten, die ich mir überhaupt gekauft hatte damals.
0: Ja.
3: Und ich habe das eigentlich von Anfang an immer schon nur Michael Jackson gehört, unter anderem auch Depeche Mode. Also das ist so, die beiden haben mich ein Leben lang begleitet und meine Frau ist auch absoluter Michael Jackson-Fan und wir würden uns echt total freuen, wenn wir da hingehen können.
0: Und ihr hättet auch am 11. Juli Zeit, abends im Stage-Theater zu sein in Hamburg.
3: Auf jeden Fall.
1: Wenn da was drinsteht, wird das rausgelöscht.
0: Ja, das glaube ich wohl auch. Nee, soll wirklich toll sein. Ich habe viele Kritiken gelesen und die sagen schon alle, dass das ein Musical ist, was wirklich den Geist so von Michael Jackson, vor allem natürlich auch durch seine Art, durch seine Tanzschritte und so weiter, sehr zur Geltung bringen kann. Also ich glaube, da kann man sich wirklich sehr, sehr drauf freuen. Aber vorher natürlich, wie immer, unser kleines Spiel. In 8 Sekunden einen Song erraten von Michael Jackson. Aber wenn du großer Fan bist, dürfte es nicht so schwierig sein. Aber man weiß ja nie, ne?
3: Ich bin bereit.
0: Ja. Gut.
1: Geh mal weiter im Kopf, genau.
3: Ja. Billie Jean, natürlich Billie Jean.
0: Ja,

0: zum Musical nach Hamburg fahren.
1: Jo, super, danke schön.
2: Da freuen wir uns.
1: Jo, super, danke schön.
3: Schöne Grüße nach Nürnberg. Danke, Klaus. Ciao.
1: Danke, gleichfalls. Tschüss.
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0: Peter und Marie hier bei 80s 80s mit extra viel Zeit. Warum dehne ich das so? Naja, weil wir jetzt ein bisschen mehr Zeit haben für unsere Musik.
1: Ja, maximale Freude, denn es kommt wieder eine Maxi angeflogen aus unserem Maxi Radio. Das findet ihr in der kostenfreien Sender-App und im Web und da gibt es jetzt einen Titel draus.
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0: Die Band heißt Johnny Hates Jazz und sie hatten tatsächlich einige Hits. Der erste, das war Shattered Dreams, aber zunächst mal nur in Europa, vor allem in England. Aber die Jungs wollten natürlich auch in Amerika Fuß fassen und da hatte man eine sehr gute Idee. Man hat nämlich richtig viel Geld in die Hand genommen, um ein Video zu produzieren und der Regisseur war kein anderer als David Fincher. Den kennen wir ja, der hat Filme wie Fight Club gemacht oder Der seltsame Fall des Benjamin Button, also richtig, richtig große Dinger. Und der Mann kostet was, aber es hat sich auf jeden Fall rentiert, denn Johnny Hates Jazz und Shattered Dreams ging auf Platz 2 in Amerika und das war der Anfang einer kurzen, aber sehr guten Karriere für die Band. Hier sind sie in der Maxi-Version, die Shattered Dreams.
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1: Im Studio Anna Löwer. Der Bundestag stimmt heute darüber ab, ob Schläger im häuslichen Umfeld in Zukunft eine Fußfessel tragen müssen. Insbesondere Frauen sollen damit besser vor Gewalt in der Beziehung geschützt werden. Täter sollen außerdem von Gerichten zu verpflichtenden Antigewaltkursen geschickt werden können. Für die Entlastungsprämie soll es heute im Bundesrat endgültig grünes Licht geben. Unternehmen sollen dann 1.000 Euro steuerfrei an ihre Beschäftigten auszahlen können. Auch über die Reform der privaten Altersvorsorge stimmt der Bundesrat ab. Ein neues Modell soll die Riester-Rente ablösen. Trotz Feuerpause gibt es rund um die Straße von Hormus eine neue Eskalation. Nachdem der Iran dort mehrere amerikanische Kriegsschiffe angegriffen hat, haben US-Streitkräfte militärische Ziele des Iran ins Visier genommen. Teheran wirft den USA dagegen vor, zuerst einen iranischen Öltanker angegriffen zu haben. Es ist der größte Erfolg der Vereinsgeschichte. Der SC Freiburg steht im Finale der Fußball-Europa League. Gegen Sporting Braga haben die Freiburger nach der knappen Hinspielniederlage mit einem 3:1 Heimsieg den Spieß umgedreht. Im Finale geht's in 2 Wochen gegen Aston Villa.
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2: In einem Wohnhaus in Kreuztal nördlich von Siegen hat die Polizei eine Cannabis-Plantage mit rund 330 Pflanzen entdeckt. Den Strom dafür zapfte der 49-jährige Bewohner des Hauses nach ersten Erkenntnissen illegal ab. Gegen ihn wird jetzt ermittelt. In NRW entstehen gleich mehrere neue Musterungszentren für den geplanten Wehrdienst. Das Verteidigungsministerium hat nun Standorte in Bonn, Bielefeld und Dortmund festgelegt. Dort sollen künftig Bewerber der Bundeswehr gemustert und beraten werden. Bundesweit plant die Bundeswehr insgesamt 24 solcher Zentren.
0: NRW-Wetter mit KI-Support.
3: Nebel am Morgen kann noch ein Thema sein. Danach zeigt sich meistens die Sonne und es sind nur ein paar Wolken dabei. Am Nachmittag kann vereinzelt mal ein kurzer, schwacher Schauer runterkommen, sonst bleibt's trocken. Die Höchstwerte liegen bei 17 bis 20 Grad. Morgen wird's wieder meist sonnig und warm mit bis zu 24 Grad. Am Sonntag dann mehr Wolken und ab und zu Schauer, vereinzelt auch Gewitter.
0: NRW Verkehr.
3: Auf der A4 Herrenaachen Richtung Köln staut es sich zwischen dem Kreuz Köln-West und Köln-Eiffeltor auf 4 Kilometern. In der Gegenrichtung Köln Richtung Herrenaachen sind es ebenfalls 4 Kilometer Stau zwischen dem Kreuz Köln-Gremberg und Köln-Eiffeltor. Auf der A40 Ruhrschnellweg Essen Richtung Dortmund stockt es zwischen dem Kreuz Bochum und Bochum-Werne auf 2 Kilometern. Und auf der A40 Duisburg Richtung Essen gibt es 2 Kilometer Stau zwischen Mülheim Heimat Erde und Essen-Frohnhausen.
4: Uhr ist es schon, Mensch, vorbei, dass die Zeit vergeht, du liebe Zeit. Aber wir haben Freitag, freuen uns aufs Wochenende. Schönen guten Morgen.
5: Ja, guten Morgen. Nur hat der gutes Ding seinen ehemaligen The Police-Mitgliedern so rund $900.000 gezahlt. Aber was soll ich euch sagen? Der Rechtsstreit ist damit immer noch nicht zu Ende.
4: Ja, was sind schon $900.000 bei Police, nicht? Der Schlagzeuger Stuart Copeland und Gitarrist Andy Summers, die werfen Sting vor, eben nicht genug Tantiemen für einige Songs an sie gezahlt zu haben. Angeblich geht es da um eine Gesamtsumme zwischen 2 und 11 Millionen. Dollar.
5: Boah.
4: Nicht schlecht, nicht? Also, tja. Marie, hast du nicht auch noch einen Federstrich dazu beigetragen?
5: Oh, Gottes Willen.
4: Hier könnte man auch noch was verlangen. Na gut, wir hören Sie in trauter Eintracht. Hier sind die Police. Die du, die da. 80s.

0: 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Ihr seid bei 80s mit Peter und Marie und hoffentlich auch dabei, wenn es dann heißt, das Wave-Gotik-Treffen findet auch 2026 wieder statt.
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0: Oh yeah. Ach, das sage ich auch des Öfteren am frühen Morgen, wenn der Kaffee mal wieder auf dem Tisch steht. Yellow, schönen guten Morgen.
1: Guten Morgen und Happy Birthday to you. Philip Bailey hat heute Geburtstag.
0: Ja, du hast das schon im richtigen Sound gemacht, denn Philip Bailey ist ja wirklich Funk, Soul, Rhythm, Blues Sänger und der wird heute 75 Jahre alt. Bekannt geworden ist er als Sänger von Earth, Wind and Fire mit diesen Songs.

0: gleich gute Laune, oder?
1: Gute Stimmung, richtig, das ist
0: richtig
1: super.
0: Richtig geile Songs. Philip Bailey, damals nicht nur als Sänger am Start, sondern auch am Schlagzeug vertreten.
1: Ja, bei Schlagzeug und Singen, Schlagzeug singen, da fällt einem doch direkt noch jemand anderer ein, nämlich, ja, Phil Collins natürlich. Und vielleicht haben die beiden sich auch deswegen so gut verstanden. Und Phil Collins sollte dann auch Baileys Soloalbum produzieren. Und sie hatten richtig viel Spaß. Und irgendwann kam dann die verrückte Idee, lass uns doch einen Song auch zusammen aufnehmen. Das haben sie dann getan. Und ja, es ist ein Welthit entstanden.
0: Ja, und wir haben gedacht, anlässlich zum Geburtstag ist das doch der perfekte Moment, um diesen Song zu spielen. Wir sagen alles Liebe zum 75. Geburtstag Philip Bailey.
1: Phil und Phil gesellt sich gern. Haha, das ist doch ein schöner Spruch, nicht? Ja. Hier sind die beiden Phils, der eine Bailey, der andere Collins. Easy Lover.

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1: Im Studio Anna Löwer. Die Entlastungsprämie und die Reform der privaten Altersvorsorge sollen heute durch den Bundesrat. Gibt es grünes Licht, könnten Unternehmen 1.000 Euro steuerfrei an Mitarbeiter auszahlen. Außerdem soll die Riester-Rente durch ein neues, kapitalgedecktes Modell ersetzt werden. Frauen sollen besser vor häuslicher Gewalt geschützt werden. Täter sollen in Zukunft dazu verurteilt werden können, eine Fußfessel zu tragen. Darüber stimmt der Bundestag heute final ab. Außerdem sollen Familiengerichte Schläger dazu verpflichten können, an Antigewaltkursen teilzunehmen. Die Commerzbank will 3.000 weitere Stellen streichen. So soll der Jahresgewinn bis 2030 auf fast 6 Milliarden Euro steigen. Die Bank wehrt sich aktuell gegen die Übernahme durch die italienische UniCredit. Historischer Erfolg für den SC Freiburg. In der Europa League haben die Freiburger sich mit einem 3:1 im Rückspiel gegen Sporting Braga ins Finale geschossen. In 2 Wochen trifft das Team im Endspiel in Istanbul auf Aston Villa.
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2: In einem Wohnhaus in Kreuztal nördlich von Siegen hat die Polizei eine Cannabis-Plantage mit rund 330 Pflanzen entdeckt. Den Strom dafür zapfte der 49-jährige Bewohner des Hauses nach ersten Erkenntnissen illegal ab. Gegen ihn wird jetzt ermittelt. In NRW entstehen gleich mehrere neue Musterungszentren für den geplanten Wehrdienst. Das Verteidigungsministerium hat nun Standorte in Bonn, Bielefeld und Dortmund festgelegt. Dort sollen künftig Bewerber der Bundeswehr gemustert und beraten werden. Bundesweit plant die Bundeswehr insgesamt 24 solcher Zentren.
0: NRW-Wetter mit KI-Support.
3: Nebel am Morgen kann noch ein Thema sein. Danach zeigt sich meistens die Sonne und es sind nur ein paar Wolken dabei. Am Nachmittag kann vereinzelt mal ein kurzer, schwacher Schauer runterkommen, sonst bleibt's trocken. Die Höchstwerte liegen bei 17 bis 20 Grad. Morgen wird's wieder meist sonnig und warm mit bis zu 24 Grad. Am Sonntag dann mehr Wolken und ab und zu Schauer, vereinzelt auch Gewitter.
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3: Auf der A4 Herrlen-Aachen Richtung Köln staut es sich zwischen dem Kreuz Köln-West und Köln-Eifeltor auf 4 Kilometern. Auf der A40 Ruhrschnellweg Essen Richtung Dortmund gibt es 2 Kilometer Stop-and-Go zwischen dem Kreuz Bochum und Bochum-Werne. Und auf der A42 Kamp-Lindfort Richtung Dortmund stockt es zwischen Herne-Krange und dem Kreuz Herne auf 2 Kilometern.
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4: Halb neun ist schon durch. Wir haben Freitag, den 8. Mai. Guten Morgen.
5: Guten Morgen. Also ich bin mir ganz sicher, es gibt Leute, die sich auf diesen Moment am Morgen gut vorbereiten. Das heißt, sorgen für Ruhe, haben die Autofenster oben, drehen schön laut. Gleich kommt nämlich wieder eine spannende Popstory von dir.
4: Ja, wir hören einen Song, da geht's um Smokey Robinson. Und Smokey Robinson ist nun, weiß Gott, kein 80er-Künstler. Aber es gab 80er-Künstler, die ihn sehr verehrt haben und einen Song ihm zu Ehren gemacht haben. Und um den Song geht es in ein paar Minuten. Jetzt aber erstmal Madonna, True Blue.

0: ihre Geschichte.
1: Der große Erfolg von The Look of Love lag für ABC bereits einige Jahre zurück. Inzwischen hatten einige Mitglieder die Band verlassen. Als sich Martin Fry und Mark White 1987 für ihr neues Album zusammentaten, entdecken sie ihre gemeinsame Liebe zu einer Soul- und Rhythm-and-Blues-Legende, Smokey Robinson. Der steht auf der Liste der 100 besten Songschreiber aller Zeiten und sang unter anderem Tears of a Clown. Ziemlich merkwürdig, oder? Die Synthie-Popper von ABC schreiben einen Song über eine Soul-Legende. Und ziemlich mutig auch, genau diesen Song als ersten Track ihres neuen Albums Alphabet City auszukoppeln. Funktioniert hat's trotzdem. Der Song geht in die Top 10. Und auch Smokey ist im selben Jahr wieder hoch in den Charts. Die Hit-Hommage hat ihm übrigens sehr gefallen.

0: So kann es doch weitergehen hier, nicht? Mit dieser Musik. Schönen guten Morgen.
1: Peter und Marie hier bei Eddies Eddies. 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
0: Nicht zu vergessen das Love Radio. Und daraus gibt's jetzt Marvin Gaye. Und bevor er seine Solokarriere startete, da hatte er musikalisch schon so ein bisschen was hinter sich. Er war zum Beispiel Sänger in einer, ja heute würde man sagen Boyband, schon in den 50ern, nämlich bei den New Moonglows.

Er war sogar Schlagzeuger zum Beispiel bei den Supremes oder auch bei Stevie Wonder, aber da kannte ihn halt noch keiner so richtig. Und dann ist er richtig durchgestartet und einer seiner größten Hits und auch schönsten Hits, finde ich, ist dieser hier. Hier ist Marvin Gaye und Sex.

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1: Im Studio Anna Löwer. Der Bundestag stimmt heute darüber ab, ob Schläger im häuslichen Umfeld in Zukunft eine Fußfessel tragen müssen. Insbesondere Frauen sollen damit besser vor Gewalt in der Beziehung geschützt werden. Täter sollen außerdem von Gerichten zu verpflichtenden Anti-Gewalt-Kursen geschickt werden können. Die Entlastungsprämie und die Reform der privaten Altersvorsorge sollen heute durch den Bundesrat. Gibt es grünes Licht, könnten Unternehmen 1.000 Euro steuerfrei an Mitarbeiter auszahlen. Außerdem soll die Riester-Rente durch ein neues, kapitalgedecktes Modell ersetzt werden. Die Commerzbank will 3.000 weitere Stellen streichen. So soll der Jahresgewinn bis 2030 auf fast 6 Milliarden Euro steigen. Die Bank wehrt sich aktuell gegen die Übernahme durch die italienische UniCredit. Nächster Rückschlag für Donald Trumps chaotische Zollpolitik. Ein US-Gericht hat jetzt auch die weltweit verhängten 10% Zölle gekippt. Die hatte der US-Präsident verhängt, nachdem bereits ein Großteil seiner ursprünglichen Sonderzölle für unzulässig erklärt worden war.
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2: Urteil im Raserprozess von Remscheid. Das Landgericht Wuppertal hat den Angeklagten unter anderem wegen Mordes zu einer lebenslangen Haftstrafe verurteilt. Der 25-Jährige hatte vor gut einem Jahr mit fast 1,5 Promille hinterm Steuer gesessen. Er kam von der Fahrbahn ab und erfasste mit seinem über 700 PS starken Auto zwei junge Frauen auf einem Gehweg. Eine 19-Jährige starb, eine 17-Jährige wurde schwer verletzt. Am Imminger See in Bochum gilt ab Juli ein Grillverbot. Der Stadtrat hat jetzt nach jahrelangen Problemen mit Müll und Lärm die Reißleine gezogen. Trotz vieler Gespräche und Maßnahmen habe sich die Lage vor Ort nicht dauerhaft verbessert, sagte Bezirksbürgermeister Dirk Meyer. Das Verbot soll konsequent durchgesetzt werden.
0: NRW-Wetter mit KI-Support.
3: Meist sonnig ist es heute am Vormittag. Später kommen ein paar Wolken dazu und am Nachmittag kann vereinzelt mal ein schwacher Schauer runterkommen. Die Höchstwerte liegen bei 17 bis 20 Grad. Morgen bleibt's oft sonnig und noch ein bisschen wärmer. Am Sonntag dann wechselnder mit mehr Wolken und im Südwesten auch mal Schauern. Vereinzelt mit Gewitter.
0: NRW Verkehr.
3: Auf der A4 Herrenaachen Richtung Köln staut es sich zwischen dem Kreuz Köln-West und Köln-Eiffeltor auf 4 Kilometern.
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4: Ihr seid informiert. Ein Stündchen haben wir noch in der Morningshow mit Peter und Marie. Guten Morgen.
5: An diesem Freitag. Schön, dass ihr mit dabei seid.
4: Sonntag ist ja bekanntermaßen Muttertag.
5: Oh.
4: Marie, wie sieht's denn aus? Feiert ihr das? Kriegst du was Schönes oder brauchst du mal nichts tun? Oder wie ist es?
5: Keine Ahnung. Ich bin total planlos, kann dir aber sagen, ich brauche nichts. Ich bin Mama und das ist Geschenk genug.
4: Ja, die meisten Mütter sagen ja, die ich so kenne, die sagen, wir brauchen keinen Muttertag, lieber jeden Sonntag Muttertag. Das ist best.
5: Ich fühle mich, als wäre jeden Tag Muttertag. Muss ich ehrlich sagen, ich habe eine tolle Familie.
4: Ja, aber das Ganze soll ja tatsächlich initiiert worden sein vom Verband Deutscher Blumengeschäftsinhaber. Da weiß man schon, wo der Hase so läuft. Aber mein Gott, ein schöner Blumenstrauß hat noch nie geschadet. Muss man ja auch dazu sagen.
5: Oder was zum Einpflanzen hält länger. Ne?
4: Ja, ganz genau. Und ein schönes Lied kann man auch zum Muttertag mal spielen, nicht? Say You Will ist doch ein schönes Liebeslied.
5: Ja, hören wir dann am Sonntag.
4: Ja, genau. Foreigner.

0: 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Es ist Freitag und wir sind mitten im Morning Show. Guten Morgen.
1: Guten Morgen. Neues von unseren 80s-Künstlern oder aber neue Künstler, die die 80s lieben und so klingen wie sie. Naja, oder einfach tolle Remixe von Songs, die ihr schon feiert. Genau das findet ihr alles in unserem Neo Radio in der kostenfreien 80s-80s-Sender-App und im Web. Und heute kommt wieder was Neues dazu. Peter, was gibt es?
0: Wir haben Neuigkeit von Udo Lindenberg. In gut einer Woche wird dieser Mann, man kann es kaum glauben, 80 Jahre alt. Und da weiß man ja gar nicht, wo man anfangen soll bei Udo, ne? Also Schriftsteller, Musiker, Maler, wird über 60 Jahren macht er Musik, angefangen hat als Schlagzeuger und er ist aus den deutschen Charts ja nun wirklich nicht wegzudenken.
1: Ja, und er hat mal mit meiner Mutter geflirtet in Berlin, gehört fest in seine Vita, ist es tatsächlich so passiert, aber ich glaube, der größte Impact in den letzten Jahren, der ist 2023 gewesen, da hat er mit dem deutschen Rapper Apache 207 nämlich diesen Song hier gemacht, wir hören mal rein.

0: Boah, wie diese zwei Stimmen miteinander harmonieren, ganz großartig.
1: Wahnsinn,
0: Nummer.
1: Wahnsinn. Und boah, der erfolgreichste Song, den Udo Lindenberg jemals gehabt hat. Wahnsinn.
0: Ja.
1: Ja, aus Anlass seines demnächst stattfindenden 80. Geburtstag haben sich deutsche Künstler zusammengetan und Lindenberg-Songs aufgenommen in ihrer speziellen Version. Eine davon ist Sängerin und Schauspielerin Ali Neumann. Und sie hat sich "Ein Herz kann man nicht reparieren" vorgenommen. Im Original klang das von Udo so.
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Udo 1991 und hier ist Ali Neumann mit ihrer Indie-Rock-Version von diesem Song. Ali Neumann und ein Herz kann man nicht reparieren. Ganz neu in 80s 88.

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1: Heute am 8. Mai im Jahr 89 veröffentlicht das Frankfurter Dancefloor-Projekt Mysterious Art die Single Das Omen Teil 1.
2: Das Omen.
1: Der Song galt als eine der ganz frühen Nummern und eigentlich der Startschuss für die spätere Eurodance-Welle in den 90ern. Außerdem kommt auf den Tag heute im Jahr 89 Nene Cherry's Single Manchild auf den Markt. Und was ganz interessant ist, im Video ist kurz ein 6-jähriger Marlon Rodette zu sehen, der Stiefsohn von Nene Cherry. Earth, Wind and Fire-Sänger Philip Bailey hat heute Geburtstag. 1951 wurde er geboren und er hat in den 80ern viele Hits auch als Solokünstler gehabt.
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1: Im Studio Anna Löwer. Die Entlastungsprämie und die Reform der privaten Altersvorsorge sollen heute durch den Bundesrat. Gibt es grünes Licht, könnten Unternehmen 1.000 Euro steuerfrei an Mitarbeiter auszahlen. Außerdem soll die Riester-Rente durch ein neues, kapitalgedecktes Modell ersetzt werden. Die Commerzbank will 3.000 weitere Stellen streichen. So soll der Jahresgewinn bis 2030 auf fast 6 Milliarden Euro steigen. Die Bank wehrt sich aktuell gegen die Übernahme durch die italienische UniCredit. Nächster Rückschlag für Donald Trumps chaotische Zollpolitik. Ein US-Gericht hat jetzt auch die weltweit verhängten 10% Zölle gekippt. Die hatte der US-Präsident verhängt, nachdem bereits ein Großteil seiner ursprünglichen Sonderzölle für unzulässig erklärt worden war. Ein Jahr nach Amtsantritt sind die Beliebtheitswerte von Kanzler Merz im Keller. Im ARD-Deutschland-Trend sind nur noch 16% der Befragten mit seiner Arbeit zufrieden. Das ist der schlechteste Wert im Deutschland-Trend jemals für einen Bundeskanzler.
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2: Urteil im Raserprozess von Remscheid. Das Landgericht Wuppertal hat den Angeklagten unter anderem wegen Mordes zu einer lebenslangen Haftstrafe

0: verurteilt. Der 25-Jährige hatte vor gut einem Jahr mit fast 1,5 Promille hinterm Steuer gesessen. Er kam von der Fahrbahn ab und erfasste mit seinem über 700 PS starken Auto zwei junge Frauen auf einem Gehweg. Eine 19-Jährige starb, eine 17-Jährige wurde schwer verletzt. Am Imminger See in Bochum gilt ab Juli ein Grillverbot. Der Stadtrat hat jetzt nach jahrelangen Problemen mit Müll und Lärm die Reißleine gezogen. Trotz vieler Gespräche und Maßnahmen habe sich die Lage vor Ort nicht dauerhaft verbessert, sagte Bezirksbürgermeister Dirk Meyer. Das Verbot soll konsequent durchgesetzt werden.
1: NRW-Wetter mit KI-Support.
2: Meist sonnig ist es heute am Vormittag. Später kommen ein paar Wolken dazu und am Nachmittag kann vereinzelt mal ein schwacher Schauer runterkommen. Die Höchstwerte liegen bei 17 bis 20 Grad. Morgen bleibt's oft sonnig und noch ein bisschen wärmer. Am Sonntag dann wechselnder mit mehr Wolken und im Südwesten auch mal Schauern. Vereinzelt mit Gewitter.
1: NRW-Verkehr.
2: Auf der A4 Herrenaachen Richtung Köln staut es sich zwischen dem Kreuz Köln-West und Köln-Eiffeltor auf 4 Kilometern. Und auf der A45 Hagen Richtung Dortmund sind es 3 Kilometer Stau zwischen dem Kreuz Dortmund-West und Dortmund-Hafen.
3: Es ist 9:30 in Deutschland an diesem Freitag. Schönen guten Morgen.
4: Hallo mit Peter und Marie.
3: Marie, wäre das nicht schön, wenn nach dir ein Baum benannt würde?
4: Oh, das wäre aber ein kleines Bäumchen. Ich bin ja nur 1,54.
3: Ja, aber so eine Marie-Tanne zum Beispiel fände ich richtig schön.
4: Siehst du mich als Tanne? Wir müssen reden. Stachelig, ziemlich unspektakulär, aber gut.
3: Gut, es kann auch eine Fichte sein. Mir ist es wurscht, aber es ist tatsächlich so passiert, nicht? In Florida ist das gewesen, dass ein Baum nach einem Künstler benannt wurde.
4: Das stimmt. Und zwar in der Gegend der University of Florida. Da gibt es den Tom Petty-Baum.
3: Und angeblich soll der gepflanzt worden sein, als er im Grünflächenteam der Universität arbeitete. Also später darauf angesprochen, konnte Tom Petty sich selber nicht mehr so ganz dran erinnern. Vielleicht ist das alles auch ein bisschen später passiert. Aber es macht sich gut, einen Tom Petty-Baum zu haben, finde ich, nicht?
4: Genau.
3: Auch noch besser ist es, ihn singen zu hören. I won't back down.

0: Peter und Marie hier bei 80s 80s mit extra viel Zeit. Warum dehne ich das so? Naja, weil wir jetzt ein bisschen mehr Zeit haben für unsere Musik.
1: Ja, maximale Freude, denn es kommt wieder eine Maxi angeflogen aus unserem Maxi Radio. Das findet ihr in der kostenfreien Sender-App und im Web und da gibt es jetzt einen Titel draus.
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0: Die Band heißt Johnny Hates Jazz und sie hatten tatsächlich einige Hits. Der erste, das war Shattered Dreams, aber zunächst mal nur in Europa, vor allem in England. Aber die Jungs wollten natürlich auch in Amerika Fuß fassen und da hatte man eine sehr gute Idee. Man hat nämlich richtig viel Geld in die Hand genommen, um ein Video zu produzieren und der Regisseur war kein anderer als David Fincher. Den kennen wir ja, der hat Filme wie Fight Club gemacht oder Der seltsame Fall des Benjamin Button, also richtig, richtig große Dinger. Und der Mann kostet was, aber es hat sich auf jeden Fall rentiert, denn Johnny Hates Jazz und Shattered Dreams ging auf Platz 2 in Amerika und das war der Anfang einer kurzen, aber sehr guten Karriere für die Band. Hier sind sie in der Maxi-Version, die Shattered Dreams.
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0: Es ist Freitagmorgen. Schönen guten Morgen.
1: Hallo, ihr Lieben. Und so langsam rückt der Termin ja näher, nicht wahr?
0: Ja, Pfingsten und nicht nur Pfingsten, sondern Pfingsten in Leipzig und Pfingsten beim Wave Gothic Treffen. Das
1: genau.
0: Ist der Punkt.
1: Das wird wild.
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0: Und ich bin gespannt auf die Fotos danach. Kommen wir jetzt zu etwas völlig anderem.
1: Die
0: Hier
1: Lotte
0: sind die Pet Shop Boys.
1: Ach so.
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1: Im Studio Anna Löwer. Für die Entlastungsprämie soll es heute im Bundesrat endgültig grünes Licht geben. Unternehmen sollen dann 1.000 Euro steuerfrei an ihre Beschäftigten auszahlen können. Auch über die Reform der privaten Altersvorsorge stimmt der Bundesrat ab. Ein neues Modell soll die Riester-Rente ablösen. Die Commerzbank will 3.000 weitere Stellen streichen. So soll der Jahresgewinn bis 2030 auf fast 6 Milliarden Euro steigen. Die Bank wehrt sich aktuell gegen die Übernahme durch die italienische UniCredit. Russland hat offenbar seine selbst ausgerufene Waffenruhe schon nach kurzer Zeit wieder gebrochen. In der ukrainischen Hauptstadt Kiew wurde Luftalarm ausgelöst. Für die Dauer der Feierlichkeiten zum Ende des Zweiten Weltkriegs wollte Moskau die Waffen eigentlich schweigen lassen. Nach dem spektakulären Einbruch in eine Sparkasse in Gelsenkirchen sollen betroffene Kunden jetzt ihre beschlagnahmten Wertsachen zurückbekommen. Ende vergangenen Jahres waren über 3.000 Schließfächer aufgebrochen worden. Alleine durch die Versicherungssumme ergibt sich eine Schadenshöhe von über 30 Millionen Euro.
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2: Über 4 Monate nach dem Millioneneinbruch in der Sparkasse haben in Gelsenkirchen rund 500 geschädigte Kunden und Angehörige demonstriert. Sie wollen Schadenersatz und fühlen sich respektlos behandelt. Die über 3.000 geplünderten Schließfächer sind nur zu je 10.000 Euro versichert. Viele Kunden hatten aber deutlich mehr eingelagert. In NRW entstehen gleich mehrere neue Musterungszentren für den geplanten Wehrdienst. Das Verteidigungsministerium hat nun Standorte in Bonn, Bielefeld und Dortmund festgelegt. Dort sollen künftig Bewerber der Bundeswehr gemustert und beraten werden. Bundesweit plant die Bundeswehr insgesamt 24 solcher Zentren.
0: NRW-Wetter mit KI-Support.
3: Meist sonnig ist es heute am Vormittag. Später kommen ein paar Wolken dazu und am Nachmittag kann vereinzelt mal ein schwacher Schauer runterkommen. Die Höchstwerte liegen bei 17 bis 20 Grad. Morgen bleibt's oft sonnig und noch ein bisschen wärmer. Am Sonntag dann wechselnder mit mehr Wolken und im Südwesten auch mal Schauern. Vereinzelt mit Gewitter.
0: NRW-Verkehr.
3: Auf der A3 Köln Richtung Oberhausen staut es sich zwischen Köln-Mülheim und dem Kreuz Leverkusen auf 2 Kilometern. Dann gibt es auf der A4 Herrenaachen Richtung Köln zwischen dem Kreuz Köln-West und Köln-Eiffeltor 4 Kilometer Stop and Go. Auf der A42 Kamp-Lindfort Richtung Dortmund stockt es zwischen Herne-Krange und dem Kreuz Herne auf 2 Kilometern. Und auf der A45 Hagen Richtung Dortmund sind es 3 Kilometer Stau zwischen dem Kreuz Dortmund-West und Dortmund-Hafen.
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4: Herrlich. Es ist Freitag, Leute. Kurz nach 10 haben wir es. Ich bin Torte. Schön, dass ihr dabei seid. Kommt entspannt Richtung Wochenende mit dem coolen Sound der 80er. Hier jetzt mit der britischen Band Duran Duran, die im nächsten Monat am 26. Juni in Stuttgart live on stage steht. Alle Infos dazu und die Ticketlinks eurer 80 Stars findet ihr auf 80s80s.de. Hier kommt der mit Abstand größte Erfolg von Duran Duran, The Wild Boys.

0: konsequent den eigenen Weg gegangen. Mitch Ewer über Eurythmics. Here comes the rain.
1: Kurz bevor dieser Song erschien, habe ich die Eurythmics getroffen. Sie hatten gerade Sweet Dreams in ihrer kleinen Wohnung in London aufgenommen und angefangen, ihre eigene Musik zu machen. In einer Zeit, in der Synthesizer überall waren, hatten sie die Fähigkeit, all das auszublenden und konsequent ihren eigenen Weg zu gehen.
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0: wunderbar durch den Freitagvormittag. Heute genau in 2 Wochen ist es soweit.
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1: Michael Stipe überrascht mit fetten News. Ja, der ehemalige R.E.M.-Frontmann bringt noch dieses Jahr sein allererstes Solo-Album raus. In der amerikanischen Late Show performte er seinen neuen Track The Rest of Ever schon live und machte diese Ankündigung dann ganz nebenbei höchstpersönlich. Aktuell feilt er noch an den letzten Lyrics und wird dabei richtig kreativ. Ein Song zum Beispiel soll auf dem Sound eines Baumes aus seinem Garten basieren, der sich selbst quasi zuhört. Klingt laut Stipe ein bisschen wie Daft Punk. Wir sind sehr gespannt. Auch ein Sea Shanty soll auf diesem Album landen. Ja, und die coolsten 80s-Songs von R.E.M., wie zum Beispiel die Songs It's the End of the World, As I Know It oder The One I Love, das Ganze hört ihr auch jederzeit über unser Alternative Radio in der kostenlosen 80s-80s-Sender-App oder auf unserer Homepage.
0: 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NRW-Wetter mit KI-Support.
2: Meist sonnig ist es heute am Vormittag. Später kommen ein paar Wolken dazu und am Nachmittag kann vereinzelt mal ein schwacher Schauer runterkommen. Die Höchstwerte liegen bei 17 bis 20 Grad. Morgen bleibt's oft sonnig und noch ein bisschen wärmer. Am Sonntag dann wechselnder mit mehr Wolken und im Südwesten auch mal Schauern. Vereinzelt mit Gewitter.
0: NRW-Verkehr.
2: Auf der A3 Köln Richtung Oberhausen staut es sich zwischen Köln-Mülheim und dem Kreuz Leverkusen auf 2 Kilometern. Auf der A42 Emscher Schnellweg Kamp-Lindfort Richtung Dortmund gibt es zwischen Herne-Krange und dem Kreuz Herne ebenfalls 2 Kilometer Stau. Und auf der A57 Krefeld Richtung Köln sind es zwischen dem Dreieck Neuss-Süd und Köln-Worringen 3 Kilometer stockender Verkehr.
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Ihr hört den coolen Sound der 80er. Hier ist 80s, 80s. Kommt super weiter durch den Freitag jetzt mit einem Song aus unserem Bowie Radio. Eins von fünf reinen 80 Star Radios in unserer kostenlosen Sender-App und auf 80s80s.de. Insgesamt findet ihr dort jeweils 33 verschiedene Streaming-Radios. Über das Bowie Radio versorgen wir euch nonstop mit den coolsten Hits von David Bowie. Vorgeschmack habe ich hier für euch. Hier ist China Girl.

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1: Im Studio Anna Löwer. Die 1.000 € Entlastungsprämie kommt erstmal nicht. Der Bundesrat hat das Vorhaben der Bundesregierung gestoppt. Mehrere Länder haben kritisiert, dass sie und die Kommunen einen Großteil der Kosten schultern sollen. Frauen sollen besser vor häuslicher Gewalt geschützt werden. Täter sollen in Zukunft dazu verurteilt werden können, eine Fußfessel zu tragen. Der Bundestag hat für den entsprechenden Gesetzentwurf gestimmt. Außerdem sollen Familiengerichte Schläger dazu verpflichten können, an Antigewaltkursen teilzunehmen. Die Commerzbank will 3.000 weitere Stellen streichen. So soll der Jahresgewinn bis 2030 auf fast 6 Milliarden Euro steigen. Die Bank wehrt sich aktuell gegen die Übernahme durch die italienische UniCredit. Russland hat offenbar seine selbst ausgerufene Waffenruhe schon nach kurzer Zeit wieder gebrochen. In der ukrainischen Hauptstadt Kiew wurde Luftalarm ausgelöst. Für die Dauer der Feierlichkeiten zum Ende des Zweiten Weltkriegs wollte Moskau die Waffen eigentlich schweigen lassen.
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2: Über 4 Monate nach dem Millioneneinbruch in der Sparkasse haben in Gelsenkirchen rund 500 geschädigte Kunden und Angehörige demonstriert. Sie wollen Schadenersatz und fühlen sich respektlos behandelt. Die über 3.000 geplünderten Schließfächer sind nur zu je 10.000 Euro versichert. Viele Kunden hatten aber deutlich mehr eingelagert. In NRW entstehen gleich mehrere neue Musterungszentren für den geplanten Wehrdienst. Das Verteidigungsministerium hat nun Standorte in Bonn, Bielefeld und Dortmund festgelegt. Dort sollen künftig Bewerber der Bundeswehr gemustert und beraten werden. Bundesweit plant die Bundeswehr insgesamt 24 solcher Zentren.
0: NRW-Wetter mit KI-Support.
3: Nach dem Nebel ist es jetzt meist sonnig, später kommen ein paar Wolken dazu. Am Nachmittag kann vereinzelt mal ein leichter Schauer runterkommen, oft bleibt's aber trocken. Die Höchstwerte liegen bei 17 bis 20 Grad. Morgen gibt's viel Sonne und es wird noch etwas wärmer. Am Sonntag dann mehr Wolken und Richtung Südwesten sind wieder Schauer drin, vereinzelt auch ein Gewitter.
0: NRW-Verkehr.
3: Auf der A4 Köln Richtung Herrenaachen staut es sich zwischen Köln-Poll und Köln-Eiffeltor auf 6 Kilometern. Auf der A45 Hagen Richtung Dortmund gibt es zwischen dem Kreuz Dortmund-West und Dortmund-Hafen 3 Kilometer stockenden Verkehr. Und auf der A57 Krefeld Richtung Köln sind es zwischen Köln-Worringen und Köln-Chorweiler 4 Kilometer Stop-and-Go.
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4: Kurz nach 11, schön, dass ihr dabei seid. Ich bin Torte, kommt super weiter schon durch den Freitag und kommt gerne mit heute genau in 2 Wochen zu unserem nächsten Live-Event. Wir laden euch ein zur Opening Night, zur Eröffnung des Wave-Gothic-Treffens in Leipzig. Wie ihr for free dabei seid und was euch alles erwartet, erfahrt ihr hier in der guten Viertelstunde.

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0: super weiter durch den Freitag und kommt mit zu unserem nächsten Live-Event heute genau in 2 Wochen.
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0: Chris Art, diese Single hier.
1: Das Omen.
0: Das Omen, Teil 1. Der Song galt als eine der frühen Nummern und Startschuss für die spätere Eurodance-Welle in den 90ern. Außerdem kommt auf den Tag genau heute im Jahr 1989 Nene Cherrys Single Manchild auf den Markt. Und das ist ganz interessant. Im Video ist dort kurz ein 6-jähriger Marlon Rodette zu sehen, der Stiefsohn von Nene Cherry, und er macht später ja auch Solo-Karriere.
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3: Nach dem Nebel ist es jetzt meist sonnig, später kommen ein paar Wolken dazu. Am Nachmittag kann vereinzelt mal ein leichter Schauer runterkommen, oft bleibt's aber trocken. Die Höchstwerte liegen bei 17 bis 20 Grad. Morgen gibt's viel Sonne und es wird noch etwas wärmer. Am Sonntag dann mehr Wolken und Richtung Südwesten sind wieder Schauer drin, vereinzelt auch ein Gewitter.
2: NRW-Verkehr.
3: Auf der A1 und A61 Köln Richtung Euskirchen staut es sich zwischen Erftstadt und dem Kreuz Bliesheim auf 2 Kilometern. Auf der A42 Kamp-Lindfort Richtung Dortmund gibt es zwischen Herne-Krange und dem Kreuz Herne ebenfalls 2 Kilometer Stau. Und auf der A45 Hagen Richtung Dortmund sind es zwischen dem Kreuz Dortmund-West und Dortmund-Hafen 3 Kilometer stockender Verkehr.
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1: Heute am 8. Mai im Jahr 1989 veröffentlicht das Frankfurter Dancefloor-Projekt Mysterio.

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Die Miami Sound Machine mit Bad Boy war das hier bei 80s 80s. 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So auch das Dance-Radio mit den angesagtesten Dance-Flop-Banger der 80s. Jetzt daraus das dänische Duo Laidback mit White Horse. Ganz lustig, war 1983 die B-Seite vom Sommerhit Sunshine Reggae von Laidback. Der kam damals in Amerika aber überhaupt nicht so richtig an. Vielmehr die B-Seite White Horse hat sich da zu einem Club-Hit richtig gemausert und war Platz 1 der US-Dance-Charts. Jetzt hier für euch bei 80s 80s.

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1: Im Studio Anna Löwer. Der Bundestag hat dafür gestimmt, dass Schläger im häuslichen Umfeld in Zukunft eine Fußfessel tragen müssen. Insbesondere Frauen sollen damit besser vor Gewalt in der Beziehung geschützt werden. Täter sollen außerdem von Gerichten zu verpflichtenden Antigewaltkursen geschickt werden können. Die 1.000 € Entlastungsprämie kommt erstmal nicht. Der Bundesrat hat das Vorhaben der Bundesregierung gestoppt. Mehrere Länder haben kritisiert, dass sie und die Kommunen einen Großteil der Kosten schultern sollen. Großeinsatz für die Polizei in Sinzig in der Nähe von Koblenz. Dort gibt es eine Geiselnahme in einer Bankfiliale in der Innenstadt. Die Täter sollen den Mitarbeiter einer Geldtransportfirma in ihre Gewalt gebracht und sich mit ihm und weiteren Geiseln im Tresorraum verschanzt haben. Die Commerzbank will 3.000 weitere Stellen streichen. So soll der Jahresgewinn bis 2030 auf fast 6 Milliarden Euro steigen. Die Bank wehrt sich aktuell gegen die Übernahme durch die italienische UniCredit.
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2: Das Landgericht Wuppertal hat eine 61-Jährige wegen Mordes zu lebenslanger Haft verurteilt. Sie soll ihre 81-jährige Bekannte letzten Sommer in Mettmann aus Habgier getötet haben. Laut Anklage schlug die Frau erst mit einem Bügeleisen zu und stach anschließend mehr als 20 Mal mit einem Messer auf ihre Bekannte ein. Die Seniorin starb noch am Tatort. Am Imminger See in Bochum gilt ab Juli ein Grillverbot. Der Stadtrat hat jetzt nach jahrelangen Problemen mit Müll und Lärm die Reißleine gezogen. Trotz vieler Gespräche und Maßnahmen habe sich die Lage vor Ort nicht dauerhaft verbessert, sagte Bezirksbürgermeister Dirk Meyer. Das Verbot soll konsequent durchgesetzt werden.
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3: Nach dem Nebel ist es jetzt meist sonnig, später kommen ein paar Wolken dazu. Am Nachmittag kann vereinzelt mal ein leichter Schauer runterkommen, oft bleibt's aber trocken. Die Höchstwerte liegen bei 17 bis 20 Grad. Morgen gibt's viel Sonne und es wird noch etwas wärmer. Am Sonntag dann mehr Wolken und Richtung Südwesten sind wieder Schauer drin, vereinzelt auch ein Gewitter.
0: NRW-Verkehr.
3: Auf der A1 Köln Richtung Euskirchen staut es sich zwischen Erftstadt und dem Kreuz Bliesheim auf 2 Kilometern. Auf der A40 Duisburg Richtung Essen sind es zwischen Mülheim Heimat Erde und Essen-Frohnhausen ebenfalls 2 Kilometer Stau. Dann gibt es auf der A42 Kamp-Lindfort Richtung Dortmund zwischen Herne-Krange und dem Kreuz Herne 2 Kilometer stockenden Verkehr. Und auf der A45 Hagen Richtung Dortmund staut es sich zwischen dem Kreuz Dortmund West und Dortmund Hafen auf 3 Kilometern.
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4: 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Kommt bestens in eure letzte große Mittagspause der Woche. Hi, ich bin Torte. Vielleicht geht's bei euch auch schon ins Wochenende. Genießt es und dazu hier, wie gewohnt, mittags unter der Woche 3 coole Maxi-Singles. Da sind auch immer wieder eure Maxi-Musikwünsche dabei, die ihr mir schicken könnt auf 80s80s.de oder über unsere Sender-App. So wünscht sich heute Gerd Manner aus dem Soundtrack-Album zur Filmkomödie Who's That Girl von und mit Madonna den 2. Track vom Album Causing a Commotion in der Maxi-Version. Das ist in dem Fall gleich der Movie House Mix. Vorweg noch Aha mit ihrem Signature-Hit von 1985. Take on Me hier in der Maxi-Version.

hier ist 80s 80s. Ihr seid gerade mittendrin in der Maxi-Pause. Läuft hier täglich unter der Woche ab kurz nach 12. Da gibt's dann immer drei coole Maxis aus unserem 24-7 Maxi-Radio auf 80s80s.de und unserer kostenlosen Sender-App. In der Maxi-Pause laufen dazu auch immer wieder eure Maxi-Musikwünsche, wie eben der von Gerd Manner mit Madonna und Causing a Commotion. Und es gibt auch immer wieder Maxis aus besonderen Anlässen. So wie hier zum 75. Geburtstag heute von Philip Bailey. Hier ist er zusammen mit Phil Collins und ihrem gemeinsamen Hit Easy Lover. Produziert von Phil Collins, der auch das Schlagzeug spielt. Hier ist die Maxi-Version bei 80s 80s. Happy Birthday, Philip Bailey, zum 75. von 80s 80s.

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1: Ein Beastie Boy rockt ein Frankfurter Museum. Ja, Beastie Boys Legende Mike D. nämlich. Er mischt jetzt die Kunstszene auf. Im Jüdischen Museum Frankfurt ist er künstlerischer Leiter der Ausstellung Mishpocha und bringt dort Musik, Kunst und Community zusammen. Im Fokus steht die Familie, aber nicht nur die klassische. Es geht auch um Wahlfamilien und kreative Verbindungen, wie man sie aus Bands kennt. Genau das spiegelt sich auch in der Ausstellung. Hip-Hop, Punk und Performances treffen da auf visuelle Kunst und ein interaktives Live-Studio, in dem ihr selbst Beats bauen könnt. Ja, die Ausstellung läuft noch bis Ende September und die besten Rap- und Hip-Hop-Tracks dazu, die bekommt ihr natürlich hier bei uns bei 80s rund um die Uhr, entweder in der Sender-App oder auf 80s.de in unserem offiziellen Hip-Hop-Radio.
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2: Nach dem Nebel ist es jetzt meist sonnig, später kommen ein paar Wolken dazu. Am Nachmittag kann vereinzelt mal ein leichter Schauer runterkommen, oft bleibt's aber trocken. Die Höchstwerte liegen bei 17 bis 20 Grad. Morgen gibt's viel Sonne und es wird noch etwas wärmer. Am Sonntag dann mehr Wolken und Richtung Südwesten sind wieder Schauer drin, vereinzelt auch ein Gewitter.
0: NRW-Verkehr.
2: Auf der A1 Köln Richtung Euskirchen staut es sich zwischen Erftstadt und dem Kreuz Bliesheim auf 6 Kilometern. Auf der A40 Essen

0: Richtung Duisburg sind es 2 Kilometer Stau zwischen dem Ruhrschnellweg-Tunnel und Essen-Holsterhausen. Dann gibt es auf der A42 Kamp-Lindfort Richtung Dortmund 2 Kilometer stockenden Verkehr zwischen Herne-Krange und dem Kreuz Herne. Und in der Gegenrichtung Dortmund Richtung Kamp-Lindfort stockt es ebenfalls auf 2 Kilometern zwischen Essen-Altenessen und dem Kreuz Essen-Nord.
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Freddie Mercury und I Was Born to Love You hier bei 80s 80s. Freddie Sitz und die seiner Band genießt ihr alle jederzeit in unserem Queen Radio auf 80s80s.de und in unserer kostenlosen Sender-App. 33 verschiedene Streaming-Radios haben wir da für euch, so auch das coole Reggae Radio für den besonderen Sound mit Jamaica Roots. Daraus jetzt Bob Marley hier mit

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1: Im Studio Anna Löwer. Aus der steuerfreien 1.000 Euro Entlastungsprämie für Beschäftigte wird erstmal nichts. Die Länder haben das Gesetz im Bundesrat gestoppt, weil sie einen Großteil der Kosten tragen sollten. Jetzt kann die Bundesregierung den Vermittlungsausschuss einschalten, um einen Kompromiss zu finden. Frauen sollen besser vor häuslicher Gewalt geschützt werden. Täter sollen in Zukunft dazu verurteilt werden können, eine Fußfessel zu tragen. Der Bundestag hat für den entsprechenden Gesetzentwurf gestimmt. Außerdem sollen Familiengerichte Schläger dazu verpflichten können, an Anti-Gewalt-Kursen teilzunehmen. Großeinsatz für die Polizei in Sinzig in der Nähe von Koblenz. Dort gibt es eine Geiselnahme in einer Bankfiliale in der Innenstadt. Die Täter sollen den Mitarbeiter einer Geldtransportfirma in ihre Gewalt gebracht und sich mit ihm und weiteren Geiseln im Tresorraum verschanzt haben. Die Commerzbank will 3.000 weitere Stellen streichen. So soll der Jahresgewinn bis 2030 auf fast 6 Milliarden Euro steigen. Die Bank wehrt sich aktuell gegen die Übernahme durch die italienische UniCredit.
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2: Nach dem spektakulären Einbruch in eine Sparkasse in Gelsenkirchen sollen betroffene Kunden jetzt ihre beschlagnahmten Wertsachen zurückbekommen. Ende vergangenen Jahres waren über 3.000 Schließfächer aufgebrochen worden. Alleine durch die Versicherungssumme ergibt sich eine Schadenshöhe von über 30 Millionen Euro. Bei einem Bienenstand in Lüdenscheid ist die amerikanische Faulbrut ausgebrochen. Das Veterinäramt des Märkischen Kreises hat einen Sperrbezirk im Radius von 1 Kilometer eingerichtet. Die Krankheit befällt die Brut der Tiere, sodass das Bienenvolk überaltert und schließlich stirbt. Für Menschen ist die Faulbrut ungefährlich.
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3: Sonnig ist es gerade, nur zwischendurch ziehen ein paar Wolken durch. Am Nachmittag kann vereinzelt mal ein kurzer, schwacher Schauer runterkommen, meistens bleibt's aber trocken. Dazu klettern die Höchstwerte auf 16 bis 19 Grad. Morgen wird's noch freundlicher und wärmer, am Sonntag dann Sonne und Wolken und im Südwesten eher mal ein Schauer, vielleicht auch ein Gewitter.
0: NRW-Verkehr.
3: Auf der A1 Köln Richtung Euskirchen staut es sich zwischen Erftstadt und dem Kreuz Bliesheim auf 3 Kilometern. Auf der A3 Köln Richtung Oberhausen sind es zwischen Köln-Mülheim und dem Kreuz Leverkusen ebenfalls 3 Kilometer Stau. Dann gibt es auf der A3 Oberhausen Richtung Köln 6 Kilometer Stau zwischen Mettmann und dem Kreuz Hilden. Und auf der A4 Köln Richtung Herlin-Aachen stockt es zwischen dem Kreuz Köln-Gremberg und Köln-Eiffeltor auf 4 Kilometern.
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4: Herrlich, es ist Freitag, Leute, kurz nach 1, vielleicht schon Feierabend bei euch und somit Wochenende, genießt es und dazu gleich hier ganz neue Musik aus dem 80s Neo Radio bei uns in der Sender-App und auf 80s80s.de. Darüber hört ihr ausschließlich aktuelle Musik, aber mit dem gewissen 80s Touch. Und da stellt euch gleich morgen mal Peter Illmann was vor, das mit Panikrocker Udo Lindenberg zu tun hat. Geht los in der guten Viertelstunde. Ich bin Torte, schön, dass ihr dabei seid.

0: 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Guns N' Roses, Sweet Child O' Mine.
1: Stell dir vor, du schreibst eine Rockhymne und als sie fertig ist, stellst du fest, ich finde das Lied gar nicht so gut. So erging es Guns N' Roses Gitarrist Slash mit Sweet Child O' Mine. Wieso der Song trotzdem zum erfolgreichsten seiner Band wurde, das erzähle ich euch in meinem Podcast.

0: weiter durch den Freitag. Hier jetzt wie versprochen mit ganz neuer Musik.
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0: Immer zum Ende der Woche stellt euch Morgenmann und Musikexperte Peter Illmann einen neuen Track in das 80s Neo Radio. Das findet ihr wie noch 32 weitere Streaming Radios auf 80s80s.de und in unserer Sender-App. Über das Neo Radio hört ihr ausschließlich aktuelle Musik, aber mit dem gewissen 80s Touch. Das kann ein Remix eines berühmten 80er Hits sein, ein berühmter 80er Künstler mit neuem Material oder ein aktueller Musiker im Sound der 80er produziert. Heute, Peter, ist da irgendwie von allem was dabei, ne?
2: Wir haben Neuigkeit von Udo Lindenberg. In gut einer Woche wird dieser Mann, man kann es kaum glauben, 80 Jahre alt. Und da weiß man ja gar nicht, wo man anfangen soll bei Udo, ne? Also Schriftsteller, Musiker, Maler, wird über 60 Jahren, macht er Musik, angefangen hat als Schlagzeuger und er ist aus den deutschen Charts ja nun wirklich nicht wegzudenken. Ja, aus Anlass seines demnächst stattfindenden 80. Geburtstag haben sich deutsche Künstler zusammengetan und Lindenberg-Songs aufgenommen in ihrer speziellen Version. Eine davon ist Sängerin und Schauspielerin Ali Neumann und sie hat sich ein Herz kann man nicht reparieren vorgenommen. Im Original klang das von Udo so.

Super. Ja. Udo, 1991. Und hier ist Ali Neumann mit ihrer Indie-Rock-Version von diesem Song. Ali Neumann und ein Herz kann man nicht reparieren. Ganz neu in 80s Inc.

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1: Heute am 8. Mai im Jahr 1989 veröffentlicht das Frankfurter Dancefloor-Projekt Mysterious Art diese Single hier.
2: Das Omen.
1: Das Omen, Teil 1. Der Song galt als eine der frühen Nummern und Startschuss für die spätere Eurodance-Welle in den 90ern. Außerdem kommt auf den Tag genau heute im Jahr 1989 Nene Cherrys Single Manchild auf den Markt. Und das ist ganz interessant, im Video ist dort kurz ein 6-jähriger Marlon Rodette zu sehen, der Stiefsohn von Nene Cherry, und er macht später ja auch Solo-Karriere.
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3: Sonnig ist es gerade, nur zwischendurch ziehen ein paar Wolken durch. Am Nachmittag kann vereinzelt mal ein kurzer, schwacher Schauer runterkommen, meistens bleibt's aber trocken. Dazu klettern die Höchstwerte auf 16 bis 19 Grad. Morgen wird's noch freundlicher und wärmer, am Sonntag dann Sonne und Wolken und im Südwesten eher mal ein Schauer, vielleicht auch ein Gewitter.
0: NRW-Verkehr.
3: Auf der A1 Dortmund Richtung Köln staut es sich zwischen Burscheid und dem Kreuz Leverkusen auf 4 Kilometern. Auf der A3 Köln Richtung Oberhausen sind es 3 Kilometer Stau zwischen Köln-Mühlheim und dem Kreuz Leverkusen. Auch auf der A3 Oberhausen Richtung Köln stockt es zwischen Mettmann und dem Kreuz Hilden auf 6 Kilometern. Und auf der A4 Köln Richtung Herlen-Aachen gibt es 4 Kilometer Stau zwischen dem Kreuz Köln-Gremberg und Köln-Eiffeltor.
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Damon und Each Time You Break My Heart hier bei 80s 80s. Mehr so coole 80s Hits zum Abfeiern. Gerade am Wochenende findet ihr 24/7 in unserem Party Radio, in unserer Sender-App und auf 80s80s.de. Darüber kommt ihr jeweils zu 33 verschiedenen Streaming-Radios, so auch zum gemütlichen Love-Radio mit den schönsten Balladen und Soft-Hits der 80er. Daraus jetzt die britische Band, die als Newcomer vom berühmten Blitz Club in London heraus die New Romantic-Szene international mit bekannt machte. Hier sind Spandau Ballet mit ihrem erfolgreichsten Hit von 1983. Hier ist für euch True.

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1: Im Studio Nanju Kuhlmann. Die 1.000 Euro Entlastungsprämie kommt erstmal nicht. Der Bundesrat hat das Vorhaben der Bundesregierung gestoppt. Mehrere Länder haben kritisiert, dass sie und die Kommunen einen Großteil der Kosten schultern sollen. Frauen sollen besser vor häuslicher Gewalt geschützt werden. Täter sollen in Zukunft dazu verurteilt werden können, eine Fußfessel zu tragen. Der Bundestag hat für den entsprechenden Gesetzentwurf gestimmt. Außerdem sollen Familiengerichte Schläger dazu verpflichten können, an Anti-Gewalt-Kursen teilzunehmen. Vom Hantavirus geht kaum Gefahr für die Allgemeinheit aus. Eine Ansteckung von Mensch zu Mensch ist selten und nur bei engem Körperkontakt möglich, so die Weltgesundheitsorganisation. Bei einem Hantavirus-Ausbruch auf einem Kreuzfahrtschiff im Atlantik sind 3 Menschen gestorben. Neuer Termin für Skisprung-Fans. In der kommenden Wintersportsaison wird es zum ersten Mal auch eine Vierschanzentournee der Frauen geben. Das hat der Weltverband FIS mitgeteilt. Das Traditionsevent feiert in diesem Jahr 75. Jubiläum.
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2: Bei einem Bienenstand in Lüdenscheid ist die amerikanische Faulbrut ausgebrochen. Das Veterinäramt des Märkischen Kreises hat einen Sperrbezirk im Radius von 1 Kilometer eingerichtet. Die Krankheit befällt die Brut der Tiere, sodass das Bienenvolk überaltert und schließlich abstirbt. Für Menschen ist sie ungefährlich. In NRW entstehen gleich mehrere neue Musterungszentren für den geplanten Wehrdienst. Das Verteidigungsministerium hat nun Standorte in Bonn, Bielefeld und Dortmund festgelegt. Da sollen künftig Bewerber der Bundeswehr gemustert und beraten werden. Bundesweit plant die Bundeswehr insgesamt 24 solcher Zentren.
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3: Sonnig ist es gerade, nur zwischendurch ziehen ein paar Wolken durch. Am Nachmittag kann vereinzelt mal ein kurzer, schwacher Schauer runterkommen, meistens bleibt's aber trocken. Dazu klettern die Höchstwerte auf 16 bis 19 Grad. Morgen wird's noch freundlicher und wärmer, am Sonntag dann Sonne und Wolken und im Südwesten eher mal ein Schauer, vielleicht auch ein Gewitter.
0: NRW-Verkehr.
3: Auf der A1 Köln Richtung Euskirchen staut es sich zwischen dem Dreieck Erftal und dem Kreuz Biesheim auf 4 Kilometern. Dann gibt es auf der A1 Köln Richtung Dortmund zwischen dem Kreuz Köln Nord und Köln Niel 3 Kilometer Stau. Auf der A1 Dortmund Richtung Köln stockt es zwischen Schwerte und dem Westhofener Kreuz auf 2 Kilometern. Und auf der A1 Dortmund Richtung Köln sind es zwischen Burscheid und dem Kreuz Leverkusen 4 Kilometer Stau.
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4: Kurz nach 2, komm super schon in den Freitagnachmittag. Ich bin Torte. Heute genau in 2 Wochen gibt's unser nächstes Live-Event. Wir laden euch ein zur Opening Night, zur Eröffnung des Wave-Gothic-Treffens in Leipzig. Wie ihr for free dabei seid und was euch da alles erwartet, erfahrt ihr hier in einer guten Viertelstunde.

0: Die hohen Stimmen machen den Refrain einzigartig. Reinhold Heil von Spliff über Depeche Mode. Everything counts.
1: Sehr, sehr schöner Song, Depeche Mode, eigentlich in so einer Industrial-Phase, wo sie ziemlich hart zugeschlagen haben. Und dieser Song ist halt sehr weich, gesungen von Martin Gore, der nicht der Leadsänger ist, aber der die meisten Songs schreibt. Höhere Lagen, weicherer Sound, sehr schön.
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0: Na, das passt auch vielerorts zum guten Wetter. Katrina and the Waves mit Walking on Sunshine hier bei 80s 80s am Freitagnachmittag. In genau 2 Wochen geht's los.
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1: New Order landen in der Hall of Fame, aber wahrscheinlich ohne Reunion. Ja, die Fans freuen sich zunächst mal. Joy Division und New Order sind in die Rock'n'Roll Hall of Fame aufgenommen. Eine mega Ehre für die 80s-Ikonen. Doch statt Party gibt's dort weiter Zoff. Ex-Bassist Peter Hook macht nämlich klar, eine Reunion mit seinen früheren Bandkollegen, die ist aktuell kaum vorstellbar. Zu tief sitzen da die Konflikte, zu lange herrscht schon Funkstille. Selbst ein gemeinsamer Auftritt bei der Ehrung steht auf der Kippe. Nur wenn die anderen den ersten Schritt machen, könnte sich etwas ändern. Ganz ausschließen will Hook ein Comeback nicht. 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Da bekommt ihr jederzeit die Hits von New Order und den anderen Wave-Stars. 80s.
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3: Sonnig ist es gerade, nur zwischendurch ziehen ein paar Wolken durch. Am Nachmittag kann vereinzelt mal ein kurzer, schwacher Schauer runterkommen, meistens bleibt's aber.

0: aber trocken. Dazu klettern die Höchstwerte auf 16 bis 19 Grad. Morgen wird's noch freundlicher und wärmer, am Sonntag dann Sonne und Wolken und im Südwesten eher mal ein Schauer, vielleicht auch ein Gewitter.
1: NRW Verkehr.
0: Es staut sich auf der A1 Köln Richtung Dortmund zwischen dem Kreuz Köln Nord und Köln Niel auf 3 Kilometern. Auf der A1 Köln Richtung Euskirchen sind es zwischen dem Dreieck Erftal und dem Kreuz Bliesheim 4 Kilometer Stau. Auf der A1 Dortmund Richtung Köln stockt es zwischen Burscheid und dem Kreuz Leverkusen auf 4 Kilometern. Und in Richtung Dortmund gibt es zwischen Schwerte und dem Westhofener Kreuz 3 Kilometer Stau.
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Kommt gemütlich schon durch den Freitagnachmittag, vielleicht ja sogar auch schon durch euer Wochenende. Hier jetzt mit einem Song aus unserem Freestyle Radio in der kostenlosen Sender-App und auf 80s80s.de. Darüber genießt ihr durchweg den besonderen Latin Miami Sommersound der 80s. Daraus jetzt Shannon mit einem der prägendsten Freestyle-Tracks von 1984. Hier ist Give Me Tonight.

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1: Im Studio Nanju Kuhlmann. Aus der steuerfreien 1.000 € Entlastungsprämie für Beschäftigte wird erstmal nichts. Die Länder haben das Gesetz im Bundesrat gestoppt, weil sie einen Großteil der Kosten tragen sollten. Jetzt kann die Bundesregierung den Vermittlungsausschuss einschalten, um einen Kompromiss zu finden. Der Bundestag hat dafür gestimmt, dass Schläger im häuslichen Umfeld in Zukunft eine Fußfessel tragen müssen. Insbesondere Frauen sollen damit besser vor Gewalt in der Beziehung geschützt werden. Täter sollen außerdem von Gerichten zu verpflichtenden Anti-Gewalt-Kursen geschickt werden können. Public Viewing im Freien während der Fußball-WM wird auch am späteren Abend möglich sein. Der Bundesrat hat einer Ausnahmeregelung beim Lärmschutz zugestimmt. Teilweise beginnen die deutschen Spiele erst um 22 Uhr. Normalerweise gibt es dann aber meist die Nachtruhe. Der Tankrabatt macht sich jetzt an den Zapfsäulen bemerkbar. Die Preise für Benzin und Diesel sind auf rund 2 € pro Liter gesunken und damit auf den tiefsten Stand seit 2 Monaten, so der ADAC. Komplett weitergegeben wird die Steuersenkung aber bisher nicht, sagt etwa das IFO-Institut.
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2: Am Ümminger See in Bochum gilt ab Juli ein Grillverbot. Der Stadtrat hat jetzt nach jahrelangen Problemen mit Müll und Lärm die Reißleine gezogen. Trotz vieler Gespräche und Maßnahmen habe sich die Lage vor Ort nicht dauerhaft verbessert, sagte Bezirksbürgermeister Dirk Meyer. Das Verbot soll konsequent durchgesetzt werden. Nach dem spektakulären Einbruch in einer Sparkasse in Gelsenkirchen sollen betroffene Kunden jetzt ihre beschlagnahmten Wertsachen zurückbekommen. Ende vergangenen Jahres waren über 3000 Schließfächer aufgebrochen worden. Alleine durch die Versicherungssumme ergibt sich eine Schadenshöhe von über 30 Millionen Euro.
0: NRW-Wetter mit KI-Support.
3: Sonnig läuft es gerade, nur ein paar Wolken sind dabei und ganz vereinzelt kann am Nachmittag mal ein schwacher Schauer runterkommen. Meistens bleibt es aber trocken, mit aktuell so 16 bis 19 Grad. Bis zum Abend ändert sich nicht viel, freundlich bleibt's. Morgen wieder viel Sonne und wärmer, am Sonntag dann mehr Wolken und im Südwesten später auch mal Schauer, vereinzelt mit Gewitter.
0: NRW-Verkehr.
3: Es staut sich auf der A1 Köln Richtung Dortmund zwischen dem Kreuz Köln-Nord und Köln-Niehl auf 3 Kilometern. Auf der A1 Köln Richtung Euskirchen sind es zwischen dem Dreieck Erftal und dem Kreuz Bliesheim 4 Kilometer Stau. Auf der A1 Dortmund Richtung Köln stockt es zwischen Burscheid und dem Kreuz Leverkusen auf 4 Kilometern. Und auf der A1 Dortmund Richtung Köln gibt es zwischen Dortmund-Unna und dem Westhofener Kreuz 10 Kilometer Stau.
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4: Kurz nach 15 Uhr, Wochenendspurt auf den Freitag. Vor allem geht es in ein schönes, sonniges Wochenende. Wurde auch mal wieder Zeit nach den letzten Tagen. Ich bin George, habe für euch gleich John Jett and the Blackhearts aus unserem Rockradio online und in der App. Außerdem stehen noch Eurythmics an den Startlöchern. Und jetzt erstmal Cool with the Gang, fresh.

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0: Ist Freitag, Wochenendsport und gar nicht mehr lange bis zum verlängerten Pfingstwochenende. Und da geht's richtig ab.
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0: 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Und darauf ein zünftiges Okay.
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1: Heute am 8. Mai im Jahr 1989 veröffentlicht das Frankfurter Dancefloor-Projekt Mysterious Art diese Single hier.
2: Das Omen.
1: Das Omen, Teil 1. Der Song galt als eine der frühen Nummern und Startschuss für die spätere Eurodance-Welle in den 90ern. Außerdem kommt auf den Tag genau heute im Jahr 1989 Nene Cherrys Single Manchild auf den Markt. Und das ist ganz interessant. Im Video ist dort kurz ein 6-jähriger Marlon Rodette zu sehen, der Stiefsohn von Nene Cherry, und er macht später ja auch Solo-Karriere.
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3: Sonnig läuft es gerade, nur ein paar Wolken sind dabei und ganz vereinzelt kann am Nachmittag mal ein schwacher Schauer runterkommen. Meistens bleibt es aber trocken, mit aktuell so 16 bis 19 Grad. Bis zum Abend ändert sich nicht viel, freundlich bleibt's. Morgen wieder viel Sonne und wärmer, am Sonntag dann mehr Wolken und im Südwesten später auch mal Schauer, vereinzelt mit Gewitter.
0: NRW-Verkehr.
3: Auf der A1 Köln Richtung Euskirchen staut es sich zwischen dem Dreieck Erftal und dem Kreuz Biesheim auf 4 Kilometern. Auf der A1 Köln Richtung Dortmund sind es 6 Kilometer Stau zwischen dem Kreuz Köln-Nord und Köln-Niel. Auf der A3 Köln Richtung Oberhausen stockt es zwischen Köln-Delbrück und dem Kreuz Leverkusen auf 3 Kilometern. Und auf der A4 Herlen-Aachen Richtung Köln gibt es zwischen dem Kreuz Köln-West und Köln-Eiffeltor 4 Kilometer Stau.
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Gleich mit Bananarama und da würde ich eher sagen, wow, ein cooler Sommer an diesem Wochenende, das folgen wird. Aber es ist Cruel Summer, kommt gleich. Vorher zwei Ladies aus unserem 80s, 80s Hip-Hop Radio. Auch das bekommt ihr 24/7 online und in der App. Ihr hört es schon, Ladies First von Queen Latifah und Moni Love.

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1: Im Studio Nanju Kuhlmann. Die 1.000 Euro Entlastungsprämie kommt erstmal nicht. Der Bundesrat hat das Vorhaben der Bundesregierung gestoppt. Mehrere Länder haben kritisiert, dass sie und die Kommunen einen Großteil der Kosten schultern sollen. Die Geiselnahme in einer Bank in Sinzig bei Koblenz ist beendet. Das Gebäude wurde von der Polizei durchsucht und zwei eingesperrte Geiseln befreit. Von den Tätern, die heute Morgen in die Bank gestürmt waren, fehlt jede Spur. Wann sie sich aus dem Staub gemacht haben, ist noch unklar. Public Viewing im Freien während der Fußball-WM wird auch am späteren Abend möglich sein. Der Bundesrat hat einer Ausnahmeregelung beim Lärmschutz zugestimmt. Teilweise beginnen die deutschen Spiele erst um 22 Uhr. Normalerweise gibt es dann aber meist die Nachtruhe. Viehdiebstahl mitten in Brandenburg. Von einer Weide im Spreewald sind fast 50 Rinder gestohlen worden. Der Bauer hatte das heute Morgen festgestellt, als er die Tiere impfen wollte. Wie die Tiere abtransportiert worden, ist noch unklar. Der Schaden liegt bei etwa 75.000 Euro.
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2: Der Bonner Stadtrat hat neue Regeln für Bewohnerparkausweise beschlossen. Ab 2027 wird es für Anwohner deutlich günstiger. Ein Jahresausweis kostet dann 120 statt bisher 360 Euro. Außerdem soll es wieder kürzere Laufzeiten geben. Die Sozialermäßigung fällt allerdings weg. Die Stadt will mit der neuen Regelung die Vergabe von Parkausweisen vereinheitlichen. Bei einem Bienenstand in Lüdenscheid ist die amerikanische Faulbrut ausgebrochen. Das Veterinäramt des Märkischen Kreises hat einen Sperrbezirk im Radius von einem Kilometer eingerichtet. Die Krankheit befällt die Brut der Tiere, sodass das Bienenvolk überaltert und schließlich abstirbt. Für Menschen ist sie ungefährlich.
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3: Sonnig läuft es gerade, nur ein paar Wolken sind dabei und ganz vereinzelt kann am Nachmittag mal ein schwacher Schauer runterkommen. Meistens bleibt es aber trocken, mit aktuell so 16 bis 19 Grad. Bis zum Abend ändert sich nicht viel, freundlich bleibt's. Morgen wieder viel Sonne und wärmer, am Sonntag dann mehr Wolken und im Südwesten später auch mal Schauer, vereinzelt mit Gewitter.
0: NRW-Verkehr.
3: Auf der A1 Münster Richtung Köln staut es sich zwischen Kamen Zentrum und dem Westhofener Kreuz auf 6 Kilometern. Dann gibt es auf der A1 Köln Richtung Euskirchen zwischen dem Dreieck Erftal und dem Kreuz Bliesheim 3 Kilometer Stau. Auf der A1 Köln Richtung Dortmund sind es zwischen dem Kreuz Köln Nord und Köln Niel ebenfalls 3 Kilometer. Und auf der A4 Herlin-Aachen Richtung Köln stockt es zwischen dem Kreuz Köln West und Köln Eiffeltor auf 4 Kilometern.
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4: Kurz nach 16 Uhr, ich bin George, grüße euch, es geht ran ans Wochenende und immer wenn ich Musik von meinem verstorbenen griechischen Namensvetter George Michael alias Yorgos Panayotou spiele, dann möchte ich euch wirklich ans Herz legen, mal in unsere 80s Original Podcast Reihe reinzuhören, The Story of George Michael. Super spannend, dramatisch, helle Momente, aber auch viele Aufs und Abs in seinem Leben und seiner Karriere. Hört da gerne mal rein, unser Podcast online und in der kostenlosen 80s App. Aber jetzt erstmal rein in die Stunde mit George Michael.

0: Synthi Sound mit viel Human Touch. Reinhold Heil von Spliff über Yazoo. Don't go.
1: Was für ein extrem emotional Song, dafür, dass es alles komplett elektronisch ist, liegt natürlich erstens am Text und zweitens an der absolut beseelten Performance von Alison Moyet. Wirklich ohne Zweifel ein absoluter Klassiker für die Ewigkeit, und ich liebe die

Ja, mehr so Paradise-Tage könnte man gebrauchen. 80s, 80s im Wochenendspurt am Freitagnachmittag. 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
1: Endspurt heißt es für Elton John als Musical auf der Bühne. Ja, er eroberte ja schon die Theaterbühne im Karlsruher Kammertheater, feierte das Musical I'm Still Standing bereits umjubelte Premiere. Erzählt wird da die Story vom schüchternen Jungen Reginald Dwight bis hin zum schillernden Weltstar Elton John. Mit dabei natürlich die ganzen großen Hits, Rocketman, Crocodile Rock und so weiter. Doch das Stück zeigt nicht nur Glamour, sondern auch die Schattenseiten. Einsamkeit, Abstürze und den Kampf zurück ins Leben. Mit wirklich starken Bildern, aufwendigen Kostümen und einem mitreißenden Ensemble wird das Leben von Elton John nur noch bis zum 10. Mai emotional und bunt auf die Bühne gebracht.
0: 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NRW-Wetter mit KI-Support.
2: Sonnig läuft es gerade, nur ein paar Wolken sind dabei und ganz vereinzelt kann am Nachmittag mal ein schwacher Schauer runterkommen. Meistens bleibt es aber trocken, mit aktuell so 16 bis 19 Grad. Bis zum Abend ändert sich nicht viel, freundlich bleibt's. Morgen wieder viel Sonne und wärmer, am Sonntag dann mehr Wolken und im Südwesten später auch mal Schauer, vereinzelt mit Gewitter.
0: NRW-Verkehr.
2: Es staut sich auf der A1 Köln Richtung Dortmund zwischen dem Kreuz Köln-Nord und Köln-Niehl auf 6 Kilometern. Auf der A1 Köln Richtung Euskirchen sind es zwischen dem Dreieck Erftal und dem Kreuz Biesheim 3 Kilometer Stau. In Richtung Dortmund gibt es auf der A1 zwischen Burscheid und dem Kreuz Leverkusen 4 Kilometer stockenden Verkehr. Und auf der A1 Münster Richtung Köln staut es sich zwischen dem Kreuz Dortmund-Unna und dem Westhofener Kreuz auf 6 Kilometern.
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80s, Freitag, Wochenendsport. Wir haben vorhin kurz über das Wave-Gothic-Treffen und unsere Opening Night gesprochen mit 80s. Passende Radios haben wir auch online. Unser Festival-Radio zum Wave-Gothic-Treffen, unser Darkwave-Radio, unser WGT-Radio und natürlich einiges mehr in der Richtung. Eine Kostprobe daraus jetzt von The Cure. Hier ist Lullaby.

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1: Im Studio Nanju Kuhlmann. Aus der steuerfreien 1.000 € Entlastungsprämie für Beschäftigte wird erstmal nichts. Die Länder haben das Gesetz im Bundesrat gestoppt, weil sie einen Großteil der Kosten tragen sollten. Jetzt kann die Bundesregierung den Vermittlungsausschuss einschalten, um einen Kompromiss zu finden. Die Geiselnahme in einer Bank in Sinzig bei Koblenz ist vorbei. Die Polizei hat das Gebäude gestürmt und zwei Geiseln befreit. Sie waren in einem Tresorraum eingeschlossen und sind unverletzt. Unklar ist, ob die Täter Beute gemacht haben und wohin sie wann geflüchtet sind. Vom Hantavirus geht kaum Gefahr für die Allgemeinheit aus. Eine Ansteckung von Mensch zu Mensch ist selten und nur bei engem Körperkontakt möglich, so die Weltgesundheitsorganisation. Bei einem Hantavirus-Ausbruch auf einem Kreuzfahrtschiff im Atlantik sind 3 Menschen gestorben. Die USA machen geheime UFO-Akten öffentlich. Das Verteidigungsministerium hat über 160 Fotos und Dokumente auf seiner Website veröffentlicht. Zu sehen sind unter anderem seltsame Schatten und Kugeln am Himmel. Die Akten reichen zurück bis in die 1940er Jahre.
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2: Am Ümminger See in Bochum gilt ab Juli ein Grillverbot. Der Stadtrat hat jetzt nach jahrelangen Problemen mit Müll und Lärm die Reißleine gezogen. Trotz vieler Gespräche und Maßnahmen habe sich die Lage vor Ort nicht dauerhaft verbessert, sagte Bezirksbürgermeister Dirk Meyer. Das Verbot soll konsequent durchgesetzt werden. Nach dem spektakulären Einbruch in einer Sparkasse in Gelsenkirchen sollen betroffene Kunden jetzt ihre beschlagnahmten Wertsachen zurückbekommen. Ende vergangenen Jahres waren über 3.000 Schließfächer aufgebrochen worden. Alleine durch die Versicherungssumme ergibt sich eine Schadenshöhe von über 30 Millionen Euro.
0: NRW-Wetter mit KI-Support.
3: Mal mehr, mal weniger Wolken sind gerade unterwegs. Ab und zu kann am späten Nachmittag auch mal ein kurzer, schwacher Schauer runterkommen. Sonst bleibt's trocken. Dazu jetzt maximal 16 bis 19 Grad. Morgen wird's meist sonnig und deutlich wärmer. Am Nachmittag geht vielleicht noch mal vereinzelt ein kurzer Schauer. Am Sonntag dann wieder mehr Wolken, im Südwesten auch Schauer und vereinzelt Gewitter.
0: NRW-Verkehr.
3: Auf der A1 Münster Richtung Köln staut es sich zwischen dem Kreuz Dortmund-Unna und dem Westhofener Kreuz auf 3 Kilometern. Auf der A1 Köln Richtung Dortmund sind es zwischen dem Kreuz Köln-Nord und Köln-Niel 2 Kilometer Stau. Dann gibt es auf der A1 Dortmund Richtung Köln zwischen Burscheid und dem Kreuz Leverkusen 4 Kilometer Stau. Und auf der A1 Köln Richtung Euskirchen stockt es zwischen dem Dreieck Erftal und dem Kreuz Bliesheim auf 3 Kilometern.
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4: Kurz nach 17 Uhr ist es Wochenendspurt. Ich bin George, seid herzlichst gegrüßt und ich sage nur, ein Herz kann man nicht reparieren. Was, wieso, warum und was ich damit meine, hört ihr gleich im Neo Friday mit neuer, 80s-Mucke. Aber jetzt erstmal rein in die Stunde mit Rockwell, Blondie und Aha.

0: 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Rockwell, somebody is watching me.
1: Hat es Rockwell nur geschafft, dass Michael Jackson den Refrain von Somebody's Watching Me singt? Tja, Rockwell kannte Michael schon aus Kindheitstagen und seine Schwester war mit Michaels Bruder Jermaine verheiratet. Wegen dieser Connection durfte Rockwell sein Lied Michael Jackson vorspielen. Ja, und er fand den Song so gut, dass Rockwell Michael fragte, ob er nicht mitsingen will. Und Jackson sagte spontan zu.
2: Hey,

0: 80s, Freitag, Wochenendspurt und wie immer auf dem Freitag gibt es neue Mucke auf die Ohren.
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0: Hier hört ihr neue Musik von 80s Stars oder ganz neue Bands, die voll auf den 80s Sound abfahren, Remixe und vieles mehr. Wir haben auch ein eigenes Radio dafür online und in der App. 80s Neo, kuratiert von unserem Morgenkollegen Peter Illmann, und vielleicht habt ihr es heute Morgen bei Peter und Marie auch schon gehört. Im Grunde dreht es sich um eine der coolsten deutschen Socken überhaupt, aber rüber zu Peter.
2: Wir haben Neuigkeit von Udo Lindenberg. In gut einer Woche wird dieser Mann, man kann es kaum glauben, 80 Jahre alt. Und da weiß man ja gar nicht, wo man anfangen soll bei Udo, ne? Also Schriftsteller, Musiker, Maler, wird über 60 Jahre, macht er Musik, angefangen hat als Schlagzeuger, und er ist aus den deutschen Charts ja nun wirklich nicht wegzudenken. Ja, aus Anlass seines demnächst stattfindenden 80. Geburtstag haben sich deutsche Künstler zusammengetan und Lindenberg-Songs aufgenommen in ihrer speziellen Version. Eine davon ist Sängerin und Schauspielerin Aline Neumann, und sie hat sich "Ein Herz kann man nicht reparieren" vorgenommen. Im Original klang das von Udo so.

Udo 1991. Und hier ist Ali Neumann mit ihrer Indie-Rock-Version von diesem Song. Ali Neumann und ein Herz kann man nicht reparieren. Ganz neu in 80s 88.

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1: Heute am 8. Mai im Jahr 1989 veröffentlicht das Frankfurter Dancefloor-Projekt Mysterious Art diese Single hier.
2: Das Omen.
1: Das Omen, Teil 1. Der Song galt als eine der frühen Nummern und Startschuss für die spätere Euro-Dance-Welle in den 90ern. Außerdem kommt auf den Tag genau heute im Jahr 1989 Nene Cherrys Single Manchild auf den Markt. Und das ist ganz interessant. Im Video ist dort kurz ein 6-jähriger Marlon Rodette zu sehen, der Stiefsohn von Nene Cherry, und er macht später ja auch Solo-Karriere.
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3: Mal mehr, mal weniger Wolken sind gerade unterwegs. Ab und zu kann am späten Nachmittag auch mal ein kurzer, schwacher Schauer runterkommen. Sonst bleibt's trocken. Dazu jetzt maximal 16 bis 19 Grad. Morgen wird's meist sonnig und deutlich wärmer. Am Nachmittag geht vielleicht noch mal vereinzelt ein kurzer Schauer. Am Sonntag dann wieder mehr Wolken. Im Südwesten auch Schauer und vereinzelt Gewitter.
0: NRW-Verkehr.
3: Auf der A1 Münster Richtung Köln staut es sich zwischen dem Kreuz Dortmund-Unna und dem Westhofener Kreuz auf 3 Kilometern. Dann gibt es auf der A1 Dortmund Richtung Köln zwischen Burscheid und dem Kreuz Leverkusen 4 Kilometer Stau. Auf der A1 Köln Richtung Euskirchen sind es zwischen dem Dreieck Erftal und dem Kreuz Bliesheim 3 Kilometer stockender Verkehr. Und auf der A3 Köln Richtung Oberhausen gibt es zwischen Köln-Mühlheim und dem Kreuz Leverkusen 2 Kilometer Stop and Go.
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0: Genesis Invisible Touch hier auf 8080s und für alle, die neu dazugekommen sind, geht gerne mal auf musikalische Entdeckungsreise online und in der App. Da haben wir weit über 30 verschiedene Radios, auch unser Dance Radio und da war's jetzt für euch FPI Project.
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1: Im Studio Nanju Kuhlmann. Die 1.000 Euro Entlastungsprämie kommt erstmal nicht. Der Bundesrat hat das Vorhaben der Bundesregierung gestoppt. Mehrere Länder haben kritisiert, dass sie und die Kommunen einen Großteil der Kosten schultern sollen. Christian Ulmen ist im Rechtsstreit mit dem Spiegel vorerst größtenteils gescheitert. Das Landgericht Hamburg sagt im Kern, der Artikel über die Vorwürfe seiner Ex-Frau Colleen Fernandes gegen den Schauspieler war im Wesentlichen okay. Es ging unter anderem um Fake-Profile im Netz und gefälschte Pornobilder. Die Geiselnahme in einer Bank in Sinzig bei Koblenz ist beendet. Das Gebäude wurde von der Polizei durchsucht und zwei eingesperrte Geiseln befreit. Von den Tätern, die heute Morgen in die Bank gestürmt waren, fehlt jede Spur. Wann sie sich aus dem Staub gemacht haben, ist noch unklar. Das Verteidigungsministerium ist zufrieden mit der neuen Wehrerfassung. Mehr als 9 von 10 angeschriebenen jungen Männern haben den Wehrdienstfragebogen ausgefüllt. Wer nicht antwortet, muss mit einem Bußgeld von bis zu 250 Euro rechnen.
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2: Der Bonner Stadtrat hat neue Regeln für Bewohnerparkausweise beschlossen. Ab 2027 wird es für Anwohner deutlich günstiger. Ein Jahresausweis kostet dann 120 statt bisher 360 Euro. Außerdem soll es wieder kürzere Laufzeiten geben. Die Sozialermäßigung fällt allerdings weg. Die Stadt will mit der neuen Regelung die Vergabe von Parkausweisen vereinheitlichen. Bei einem Bienenstand in Lüdenscheid ist die amerikanische Faulbrut ausgebrochen. Das Veterinäramt des Märkischen Kreises hat einen Sperrbezirk im Radius von 1 Kilometer eingerichtet. Die Krankheit befällt die Brut der Tiere, sodass das Bienenvolk überaltert und schließlich abstirbt. Für Menschen ist sie ungefährlich.
0: NRW-Wetter mit KI-Support.
3: Ein paar Wolken ziehen heute Abend durch, meistens bleibt's aber trocken und klar geht's dann auch in die Nacht rein. Dazu sinken die Temperaturen auf 8 bis 3 Grad. Morgen wird's meist sonnig und angenehm warm, höchstens mal ein kurzer Schauer am Nachmittag. Am Sonntag dann mehr Wolken, im Südwesten kann's später auch mal schauern und vereinzelt gewittern.
0: NRW-Verkehr.
3: Auf der A1 Köln Richtung Euskirchen staut es sich zwischen dem Dreieck Erftal und dem Kreuz Biesheim auf 3 Kilometern. Auf der A1 Dortmund Richtung Köln sind es 4 Kilometer Stau zwischen Burscheid und dem Kreuz Leverkusen. Auf der A3 Köln Richtung Oberhausen stockt es zwischen Köln-Mühlheim und dem Kreuz Leverkusen auf 3 Kilometern. Und auf der A4 Herlen-Aachen Richtung Köln gibt es zwischen dem Kreuz Köln-West und Köln-Eiffeltor 4 Kilometer Stop-and-Go.
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4: Kurz nach 18 Uhr, Wochenendspurt. Was sagt eigentlich Steve Norman von Spandau Ballet über Sting's Englishman in New York? Hören wir gleich mal rein. Da gibt es gleich ein paar Fetzen dazu und den Song natürlich. Außerdem Billy Idol und den Start macht erstmal Tanzlehrerin Paula Abdul.

0: Songwriter ohne Grenzen. Steve Norman von Spandau Ballet über Sting. Englishman in New York.
1: Sting.
2: Yeah, yeah.
3: Sting ist ein Künstler, der Genres mischt und dabei immer glaubwürdig bleibt. Er verbindet Sprache, Emotion und Musik auf eine ganz besondere Art. Ich habe ihn als sehr feinsinnigen und angenehmen Menschen erlebt. Englishman in New York zeigt ganz genau diese Klasse.
1: And it sounded lovely.
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0: 80s, Wochenendspurt auf den Freitag. 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
1: Michael Stipe überrascht mit fetten News. Ja, der ehemalige R.E.M.-Frontmann bringt noch dieses Jahr sein allererstes Solo-Album raus. In der amerikanischen Late Show performte er seinen neuen Track The Rest of Ever schon live und machte diese Ankündigung dann ganz nebenbei höchstpersönlich. Aktuell feilt er noch an den letzten Lyrics und wird dabei richtig kreativ. Ein Song zum Beispiel soll auf dem Sound eines Baumes aus seinem Garten basieren, der sich selbst quasi zuhört. Klingt laut Stipe ein bisschen wie Daft Punk. Wir sind sehr gespannt. Auch ein Sea Shanty soll auf diesem Album landen. Ja, und die coolsten 80s-Songs von R.E.M., wie zum Beispiel die Songs It's the End of the World, As I Know It oder The One I Love, das Ganze hört ihr auch jederzeit über unser Alternative Radio in der kostenlosen 80s-80s-Sender-App oder auf unserer Homepage.
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2: Ein paar Wolken ziehen heute Abend durch, meistens bleibt's aber trocken und klar geht's dann auch in die Nacht rein. Dazu sinken die Temperaturen auf 8 bis 3 Grad. Morgen wird's meist sonnig und angenehm warm, höchstens mal ein kurzer Schauer am Nachmittag. Am Sonntag dann mehr Wolken, im Südwesten kann's später auch mal schauern und vereinzelt gewittern.
0: NRW-Verkehr.
2: Auf der A4 Herlin-Aachen Richtung Köln staut es sich zwischen dem Kreuz Köln-West und Köln-Eiffeltor auf 4 Kilometern. Auf der A40 Duisburg Richtung Essen sind es 2 Kilometer Stau zwischen Mülheim Heimat Erde und Essen-Frohnhausen. Dann gibt es auf der A43 Wuppertal Richtung Recklinghausen 4 Kilometer stockenden Verkehr zwischen dem Kreuz Bochum und Bochum-Riemke. Und auf der A45 Hagen Richtung Dortmund stockt es zwischen Kreuz Dortmund-West und Dortmund-Hafen auf 3 Kilometern.
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80s, 80s am Freitag im Wochenendsport. Grüße euch. Und irgendwas ist mit diesem Song hier. Es ist einer der Lieblingstracks von Freddie Mercury gewesen, der ja durchaus eine funky Disco-Ader hatte. Aber auch einer der absoluten Lieblingstracks vom, ich sag mal, aktuellen Frontman Adam Lambert von Queen. Natürlich reden wir hier über Another One Bites the Dust aus unserem 80s, 80s Queen Radio online und in der App. Let's go!

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1: Im Studio Nanju Kuhlmann. Aus der steuerfreien 1.000 € Entlastungsprämie für Beschäftigte wird erstmal nichts. Die Länder haben das Gesetz im Bundesrat gestoppt, weil sie einen Großteil der Kosten tragen sollten. Jetzt kann die Bundesregierung den Vermittlungsausschuss einschalten, um einen Kompromiss zu finden. Die Geiselnahme in einer Bank in Sinzig bei Koblenz ist vorbei. Die Polizei hat das Gebäude gestürmt und zwei Geiseln befreit. Sie waren in einem Tresorraum eingeschlossen und sind unverletzt. Unklar ist, ob die Täter Beute gemacht haben und wohin sie wann geflüchtet sind. Public Viewing im Freien während der Fußball-WM wird auch am späteren Abend möglich sein. Der Bundesrat hat einer Ausnahmeregelung beim Lärmschutz zugestimmt. Teilweise beginnen die deutschen Spiele erst um 22 Uhr. Normalerweise gibt es dann aber meist die Nachtruhe. Der Tankrabatt macht sich jetzt an den Zapfsäulen bemerkbar. Die Preise für Benzin und Diesel sind auf rund 2 € pro Liter gesunken und damit auf den tiefsten Stand seit 2 Monaten, so der ADAC. Komplett weitergegeben wird die Steuersenkung aber bisher nicht, sagt etwa das IFO-Institut.
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1: Bei einem Bienenstand in Lüdenscheid ist die amerikanische Faulbrut ausgebrochen. Das Veterinäramt des Märkischen Kreises hat einen Sperrbezirk im Radius von 1 Kilometer eingerichtet. Die Krankheit befällt die Brut der Tiere, sodass das Bienenvolk überaltert und schließlich abstirbt. Für Menschen ist sie ungefährlich. In NRW entstehen gleich mehrere neue Musterungszentren für den geplanten Wehrdienst. Das Verteidigungsministerium hat nun Standorte in Bonn, Bielefeld und Dortmund festgelegt. Da sollen künftig Bewerber der Bundeswehr gemustert und beraten werden. Bundesweit plant die Bundeswehr insgesamt 24 solcher Zentren.
0: NRW-Wetter mit KI-Support.
2: Ein paar Wolken ziehen heute Abend durch, meistens bleibt's aber trocken und klar geht's dann auch in die Nacht rein. Dazu sinken die Temperaturen auf 8 bis 3 Grad. Morgen wird's meist sonnig und angenehm warm, höchstens mal ein kurzer Schauer am Nachmittag. Am Sonntag dann mehr Wolken, im Südwesten kann's später auch mal schauern und vereinzelt gewittern.
0: NRW-Verkehr.
2: Auf der A4 Köln Richtung Herlen-Aachen staut es sich zwischen Köln-Poll und Köln-Eiffeltor auf 4 Kilometern. Auf der A43 Wuppertal Richtung Recklinghausen sind es zwischen dem Kreuz Bochum und Bochum-Riemke ebenfalls 4 Kilometer Stau. Auf der A45 Hagen Richtung Dortmund stockt es zwischen dem Kreuz Dortmund-West und Dortmund-Hafen auf 3 Kilometern. Und auf der A57 Krefeld Richtung Köln gibt es zwischen der Raststätte Nievenheim-West und Köln-Borringen 2 Kilometer Stop-and-Go.
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3: Yep, kurz nach 19 Uhr im Wochenendsport in ein sommerliches Wochenende. Ich bin George, grüße euch herzlich und um kurz nach 19 Uhr gibt es hier einmal 3 Songs aus unserem gut gelaunten Italo Disco Radio online und in der App gleich mit einem Track. Ja, ohne den geht es eigentlich gar nicht, wenn man Disco Fox lernen möchte. Vorher ein Wunsch von Sandro, du Mails aus Hamburg, du hast uns über das Digitalradio und wünschst dir Malcolm and the Bad Girls mit Shoot Me für uns alle, weil es ist einfach einer der geilsten Italo Disco Tracks, schreibst du. Machen wir noch gerne, hole ich gleich mal die Maxi-Single raus.
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Ja, hört euch gerne mal online und in der App um. Da haben wir unser Italo Disco Radio oder Italo Disco in the Mix. Hier bei 80s 80s bekommt ihr natürlich aber auch im ganz normalen Hauptprogramm die Mucke rüber. Kurz nach 19 Uhr immer drei Tracks aus unserem Italo Disco Radio. Und da habe ich jetzt für euch Mike Francis.

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1: Heute am 8. Mai im Jahr 1989 veröffentlicht das Frankfurter Dancefloor-Projekt Mysterious Art diese Single hier.
2: Das Omen.
1: Das Omen, Teil 1. Der Song galt als eine der frühen Nummern und Startschuss für die spätere Euro-Dance-Welle in den 90ern. Außerdem kommt auf den Tag genau heute im Jahr 1989 Nene Cherrys Single Manchild auf den Markt. Und das ist ganz interessant. Im Video ist dort kurz ein 6-jähriger Marlon Rodette zu sehen, der Stiefsohn von Nene Cherry, und er macht später ja auch Solo-Karriere.
0: 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NRW-Wetter mit KI-Support.
3: Ein paar Wolken ziehen heute Abend durch, meistens bleibt's aber trocken und klar geht's dann auch in die Nacht rein. Dazu sinken die Temperaturen auf 8 bis 3 Grad. Morgen wird's meist sonnig und angenehm warm, höchstens mal ein kurzer Schauer am Nachmittag. Am Sonntag dann mehr Wolken, im Südwesten kann's später auch mal schauern und vereinzelt gewittern.
0: NRW-Verkehr.
3: Auf der A43 Wuppertal Richtung Recklinghausen staut es sich zwischen dem Kreuz Bochum und Bochum-Riemke auf 4 Kilometern. Auf der A45 Hagen Richtung Dortmund gibt es 3 Kilometer Stau zwischen dem Kreuz Dortmund-West und Dortmund-Hafen. Und auf der A57 Krefeld Richtung Köln sind es 2 Kilometer Stop-and-Go zwischen Köln-Worringen und Köln-Chorweiler.
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mit Latino-Rhythmen, Domino Dancing. Ich bin George, ich grüße euch im Start in ein sommerliches Wochenende und da haben wir auch sonnenbebrillte Elektro-Sounds jetzt für euch. Ihr wisst ja, dieser typische Miami-Bass-Sound, der sich weltweit durchgesetzt hat. Da haben wir auch ein eigenes Radio für. 80s, 80s Freestyle, geht dazu gerne mal online oder in die kostenlose App. Einer der ganz großen Stars daraus bis heute aktiv ist ja Stevie B. Jetzt für euch mit Spring Love.

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1: Im Studio Nanju Kuhlmann. Die 1.000 € Entlastungsprämie kommt erstmal nicht. Der Bundesrat hat das Vorhaben der Bundesregierung gestoppt. Mehrere Länder haben kritisiert, dass sie und die Kommunen einen Großteil der Kosten schultern sollen. Die Polizei sucht nach einem Überfall in Sinzig bei Koblenz nach dem oder den Tätern. Sie haben am Morgen einen Geldtransporterfahrer vor einer Bank abgepasst und einen Behälter mit Bargeld erbeutet. Danach sperrten sie zwei Menschen in den Tresorraum. Spezialkräfte konnten die beiden unverletzt befreien. Im Kampf um neue Kunden bieten immer mehr Banken hohe Zinsen. Wie das Portal Verivox ermittelt hat, gibt es bei 19 Banken aktuell 3% oder mehr aufs Tagesgeld. Vor einem Jahr waren es nur 2. Bestandskunden bekommen dagegen oft weniger als die Hälfte. Christian Ulmen ist im Rechtsstreit mit dem Spiegel vorerst größtenteils gescheitert. Das Landgericht Hamburg sagt im Kern, der Artikel über die Vorwürfe seiner Ex-Frau Colleen Fernandes gegen den Schauspieler war im Wesentlichen okay. Es ging unter anderem um Fake-Profile im Netz und gefälschte Pornobilder.
0: NRW-Wetter mit KI-Support.
2: Ein paar Wolken ziehen heute Abend durch, meistens bleibt es aber trocken und klar geht's dann auch in die Nacht rein. Dazu sinken die Temperaturen auf 8 bis 3 Grad. Morgen wird's meist sonnig und angenehm warm, höchstens mal ein kurzer Schauer am Nachmittag. Am Sonntag dann mehr Wolken, im Südwesten kann's später auch mal schauern und vereinzelt gewittern.
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0: keine Instrumente, keine Orientierung, kein richtiger Ton. Reinhold Heil von Spliff über Nena. Fragezeichen.
1: Das ist ein Stück, das ich selbst produziert habe als Producer. Ich sage das jetzt deshalb, weil es in dem Zusammenhang die größte, wie soll ich sagen, Blamage für Nena gab, an der ich schuld war. Das Stück hatte nur Schlagzeug am Anfang und dann fing der Gesang direkt an, ohne dass irgendein Ton gespielt wurde, also nur das Schlagzeug halt. Jetzt waren wir in der ZDF-Hitparade und nachmittags gab es den Soundcheck und da lief der Song natürlich vorher schon da. Sie hatte die Tonart im Kopf und das Problem zeigte sich nicht. Am Abend war dann die Situation, wo nur Schlagzeug erklang, vorher ein anderer Song da war, sie also die Tonart nicht im Kopf hatte und sie dann komplett im Wald angefangen hat und überhaupt nicht in Harmonie mit dem Playback. Und dann waren die Schlagzeugen natürlich, Nena kann eigentlich gar nicht singen. Wie gesagt, mein Versehen hätte ich eigentlich vorhersehen müssen, dass man da irgendwas macht, weil sie natürlich eine richtig gute Sängerin ist und eine richtig gute Musikerin. 80s, 80s, 80s.

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1: Ein paar Wolken ziehen heute Abend durch, meistens bleibt's aber trocken und klar geht's dann auch in die Nacht rein. Dazu sinken die Temperaturen auf 8 bis 3 Grad. Morgen wird's meist sonnig und angenehm warm, höchstens mal ein kurzer Schauer am Nachmittag. Am Sonntag dann mehr Wolken, im Südwesten kann's später auch mal schauern und vereinzelt gewittern.

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1: Im Studio Nanju Kuhlmann. Aus der steuerfreien 1.000 € Entlastungsprämie für Beschäftigte wird erstmal nichts. Die Länder haben das Gesetz im Bundesrat gestoppt, weil sie einen Großteil der Kosten tragen sollten. Jetzt kann die Bundesregierung den Vermittlungsausschuss einschalten, um einen Kompromiss zu finden. Vom Hantavirus geht kaum Gefahr für die Allgemeinheit aus. Eine Ansteckung von Mensch zu Mensch ist selten und nur bei engem Körperkontakt möglich, so die Weltgesundheitsorganisation. Bei einem Hantavirus-Ausbruch auf einem Kreuzfahrtschiff im Atlantik sind 3 Menschen gestorben. Der Bundestag hat dafür gestimmt, dass Schläger im häuslichen Umfeld in Zukunft eine Fußfessel tragen müssen. Insbesondere Frauen sollen damit besser vor Gewalt in der Beziehung geschützt werden. Täter sollen außerdem von Gerichten zu verpflichtenden Anti-Gewalt-Kursen geschickt werden können. Public Viewing im Freien während der Fußball-WM wird auch am späteren Abend möglich sein. Der Bundesrat hat einer Ausnahmeregelung beim Lärmschutz zugestimmt. Teilweise beginnen die deutschen Spiele erst um 22 Uhr. Normalerweise gibt es dann aber meist die Nachtruhe.
0: NRW-Wetter mit KI-Support.
2: Meist ist es gerade klar bis leicht wolkig und trocken. Höchstens gibt es mal ein bisschen Dunst oder Nebel dazu. Und in der Nacht gehen die Temperaturen runter auf 8 bis 3 Grad. Morgen wird's richtig freundlich und meist sonnig. Später ziehen ein paar Wolken durch bei maximal 24 Grad. Am Sonntag dann mehr Wolken und ab und zu auch Schauer. Im Südwesten später auch mal mit Gewitter.
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1: Patrick Swayze, She's Like the Wind. She's like the
2: 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Der Song passt wirklich perfekt zu Dirty Dancing, gar keine Frage. Aber Patrick Swayze hatte das Lied schon viele Jahre vor dem Film geschrieben, für seine Frau Lisa. Die beiden lernen sich als Teenager in der Tanzschule von Patricks Mama kennen. 1975 heirateten sie und Lisa Swayze bleibt bis zu Patricks Krebstod im September 2009 an seiner Seite.

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1: Meist ist gerade klar bis leicht wolkig und trocken. Höchstens gibt's mal ein bisschen Dunst oder Nebel dazu. Und in der Nacht gehen die Temperaturen runter auf 8 bis 3 Grad. Morgen wird's richtig freundlich und meist sonnig. Später ziehen ein paar Wolken durch bei maximal 24 Grad. Am Sonntag dann mehr Wolken und ab und zu auch Schauer. Im Südwesten später auch mal mit Gewitter.

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Du wirst ganz nass. Schon spät, komm. Wir müssen weg hier, raus aus dem Wald, verstehst du nicht? Wo ist dein Schuh? Du hast ihn verloren, als ich dir den Weg zeigen musste. Wer hat verloren? Du dich? Ich mich? Oder...

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Augen sagen mehr als Worte. Du brauchst mich doch, hm? 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Sie werden dich nicht finden. Niemand!

0: Newsflash!
1: In den letzten Monaten ist die Zahl der vermissten Personen dramatisch angestiegen. Die jüngste Veröffentlichung der lokalen Polizeibehörde berichtet von einem weiteren tragischen Fall. Es handelt sich um ein 19-jähriges Mädchen, das zuletzt vor 14 Tagen gesehen wurde. Die Polizei schließt die Möglichkeit nicht aus, dass es sich hier um ein Verbrechen handelt.

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1: Im Studio Silas Quiring. Die 1.000 Euro Entlastungsprämie kommt erstmal nicht. Der Bundesrat hat das Vorhaben der Bundesregierung gestoppt. Mehrere Länder haben kritisiert, dass sie und die Kommunen einen Großteil der Kosten schultern sollen. Frauen sollen besser vor häuslicher Gewalt geschützt werden. Täter sollen in Zukunft dazu verurteilt werden können, eine Fußfessel zu tragen. Der Bundestag hat für den entsprechenden Gesetzentwurf gestimmt. Außerdem sollen Familiengerichte Täter dazu verpflichten können, an Anti-Gewalt-Kursen teilzunehmen. Die Commerzbank will 3.000 weitere Stellen streichen. So soll der Jahresgewinn bis 2030 auf fast 6 Milliarden Euro steigen. Die Bank wehrt sich aktuell gegen die Übernahme durch die italienische UniCredit. Das Verteidigungsministerium ist zufrieden mit der neuen Wehrerfassung. Mehr als 9 von 10 angeschriebenen jungen Männern haben den Wehrdienstfragebogen ausgefüllt. Wer nicht antwortet, muss mit einem Bußgeld von bis zu 250 Euro rechnen.
0: NRW-Wetter mit KI-Support.
2: Meist ist es gerade klar bis leicht wolkig und trocken. Höchstens gibt's mal ein bisschen Dunst oder Nebel dazu. Und in der Nacht gehen die Temperaturen runter auf 8 bis 3 Grad. Morgen wird's richtig freundlich und meist sonnig. Später ziehen ein paar Wolken durch bei maximal 24 Grad. Am Sonntag dann mehr Wolken und ab und zu auch Schauer. Im Südwesten später auch mal mit Gewitter.
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0: So viel Leichtigkeit, Eingängigkeit und Einfachheit muss man sich auch erstmal trauen. Gefällt mir. Thomas Anders von Modern Talking über Wham. Wake me up before you go go. Wake me up before you go go.
1: 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Wham waren, ja, war ja auch ein Duo, erfolgreiches Duo in den 80ern. Auch so gute Laune. Und ich war großer Wham-Fan und später auch von George Michael. Und das waren ja so die Anfänge von Wham, die ich damals so auch mitverfolgt habe. Das war so ein bisschen kurz vor Modern Talking war das. Ne? Also es war auch irgendwie das, wo ich dachte, wow, so kann man auch Musik machen. Und ich hätte das an nie Engländern gegeben, weil es für mich gar nicht so britisch klang.

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1: Meist ist gerade klar bis leicht wolkig und trocken. Höchstens gibt's mal ein bisschen Dunst oder Nebel dazu. Und in der Nacht gehen die Temperaturen runter auf 8 bis 3 Grad. Morgen wird's richtig freundlich und meist sonnig. Später ziehen ein paar Wolken durch bei maximal 24 Grad. Am Sonntag dann mehr Wolken und ab und zu auch Schauer. Im Südwesten später auch mal mit Gewitter.

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1: Im Studio Silas Quiring. Aus der steuerfreien 1.000 Euro Entlastungsprämie für Beschäftigte wird erstmal nichts. Die Länder haben das Gesetz im Bundesrat gestoppt, weil sie einen Großteil der Kosten tragen sollten. Jetzt kann die Bundesregierung den Vermittlungsausschuss einschalten, um einen Kompromiss zu finden. Public Viewing im Freien während der Fußball-WM wird auch am späteren Abend möglich sein. Der Bundesrat hat einer Ausnahmeregelung beim Lärmschutz zugestimmt. Teilweise beginnen die deutschen Spiele erst um 22 Uhr. Normalerweise gilt dann aber meist die Nachtruhe. Der Bundestag hat dafür gestimmt, dass Schläger im häuslichen Umfeld in Zukunft eine Fußfessel tragen müssen. Insbesondere Frauen sollen damit besser vor Gewalt in der Beziehung geschützt werden. Täter sollen außerdem von Gerichten zu verpflichtenden Anti-Gewalt-Kursen geschickt werden können. Borussia Dortmund ist deutscher Vizemeister. Der BVB hat Eintracht Frankfurt im letzten Heimspiel der Saison mit 3:2 geschlagen. Gleichzeitig feierten die langjährigen Nationalspieler Julian Brandt und Niklas Süle ihren Abschied von den Dortmunder Fans.
0: NRW-Wetter mit KI-Support.
2: Meist ist gerade klar bis leicht wolkig und trocken. Höchstens gibt's mal ein bisschen Dunst oder Nebel dazu. Und in der Nacht gehen die Temperaturen runter auf 8 bis 3 Grad. Morgen wird's richtig freundlich und meist sonnig. Später ziehen ein paar Wolken durch bei maximal 24 Grad. Am Sonntag dann mehr Wolken und ab und zu auch Schauer. Im Südwesten später auch mal mit Gewitter.
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0: 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Yasu, only you.
1: Eigentlich hatte Vince Clark Alison Moyet nur als Stimme für die Demo-Version von Only You engagiert. Doch dann kommt der Song so gut an, dass die Plattenfirma fragt, warum gründet ihr nicht gleich eine Band? Es war fast wie eine arrangierte Ehe, sagt Moyet später in einem Interview. Denn sie und Vince wussten so gut wie gar nichts voneinander. Doch die musikalische Ehe der beiden wird hoch erfolgreich. Ihr erster Hit, Only You.

Joyce Sims. 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

0: mit KI-Support.
1: Meist ist es gerade klar bis leicht wolkig und trocken. Höchstens gibt's mal ein bisschen Dunst oder Nebel dazu. Und in der Nacht gehen die Temperaturen runter auf 8 bis 3 Grad. Morgen wird's richtig freundlich und meist sonnig. Später ziehen ein paar Wolken durch bei maximal 24 Grad. Am Sonntag dann mehr Wolken und ab und zu auch Schauer. Im Südwesten später auch mal mit Gewitter.

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1: Im Studio Silas Quiring. Die 1.000 Euro Entlastungsprämie kommt erstmal nicht. Der Bundesrat hat das Vorhaben der Bundesregierung gestoppt. Mehrere Länder haben kritisiert, dass sie und die Kommunen einen Großteil der Kosten schultern sollen. Frauen sollen besser vor häuslicher Gewalt geschützt werden. Täter sollen in Zukunft dazu verurteilt werden können, eine Fußfessel zu tragen. Der Bundestag hat für den entsprechenden Gesetzentwurf gestimmt. Außerdem sollen Familiengerichte Täter dazu verpflichten können, an Anti-Gewalt-Kursen teilzunehmen. Nach Angriffsdrohungen von Russland und der Ukraine rund um die geplante Militärparade heute in Moskau gibt es jetzt eine Kehrtwende. Bis einschließlich Montag gilt laut US-Präsident Trump jetzt eine Waffenruhe. Das bestätigten auch Kiew und der Kreml. Außerdem ist ein neuer Gefangenenaustausch geplant. Der BVB ist Bundesliga-Vizemeister. Nach einem 3:2-Heimsieg gegen Frankfurt ist den Dortmundern der zweite Tabellenplatz nicht mehr zu nehmen. Die Eintracht hat dagegen nur noch Minimalchancen darauf, in der kommenden Saison international zu spielen.
0: NRW-Wetter mit KI-Support.
2: Meist ist gerade klar bis leicht wolkig und trocken. Höchstens gibt's mal ein bisschen Dunst oder Nebel dazu. Und in der Nacht gehen die Temperaturen runter auf 8 bis 3 Grad. Morgen wird's richtig freundlich und meist sonnig. Später ziehen ein paar Wolken durch bei maximal 24 Grad. Am Sonntag dann mehr Wolken und ab und zu auch Schauer. Im Südwesten später auch mal mit Gewitter.
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0: 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Taylor Dane, Tell It to My Heart.
1: Durch eine Freundin gelingt es Taylor Dane, ein Demo direkt auf den Schreibtisch von Produzent Clive Davis zu platzieren. Der ist im Laufe seiner Karriere für über 300 Nummer-1-Hits verantwortlich. Clive bietet ihr an, eine Single zu produzieren und wenn die nicht zündet, ist sie auch gleich wieder weg vom Fenster. Taylor aber glaubt an sich, zu Recht. Tell It to My Heart geht durch die Decke und wird ein Riesenhit.

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Tears for Fears.

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1: Meist ist es gerade klar bis leicht wolkig und trocken, nur vereinzelt kann sich mal Nebel bilden. Dazu liegen die aktuellen Temperaturen zwischen 8 und 3 Grad. Heute bleibt es weiterhin trocken und oft freundlich mit nur ein paar Wolken zwischendurch. Die Höchstwerte liegen bei rund 20 Grad.

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1: Im Studio Silas Quiring. Der Bund der Steuerzahler will die Entlastungsprämie endgültig stoppen. Die Bundesregierung müsste die Reißleine ziehen, sagte Steuerzahlerbundchef Holznagel dem RND. Firmen sollten ihren Beschäftigten eigentlich 1.000 Euro steuerfrei zahlen können. Die Länder haben die Pläne im Bundesrat aber erstmal gestoppt. Russland und die Ukraine wollen ab heute 3 Tage lang die Waffen ruhen lassen und je 1.000 Gefangene austauschen. Vermittelt hat das US-Präsident Trump. Der Kreml und Kiew bestätigten das. Zuvor hatte es noch gegenseitige Angriffsdrohungen rund um die für heute geplante Militärparade in Moskau gegeben. Der Tankrabatt macht sich jetzt an den Zapfsäulen bemerkbar. Die Preise für Benzin und Diesel sind auf rund 2 Euro pro Liter gesunken und damit auf den tiefsten Stand seit 2 Monaten, so der ADAC. Komplett weitergegeben wird die Steuersenkung aber bisher nicht, sagt etwa das IFO-Institut. Borussia Dortmund ist deutscher Vizemeister. Der BVB hat Eintracht Frankfurt im letzten Heimspiel der Saison mit 3:2 geschlagen. Gleichzeitig feierten die langjährigen Nationalspieler Julian Brandt und Niklas Süle ihren Abschied von den Dortmunder Fans.
0: NRW-Wetter mit KI-Support.
2: Meist ist's gerade klar bis leicht wolkig und trocken, nur vereinzelt kann sich mal Nebel bilden. Dazu liegen die aktuellen Temperaturen zwischen 8 und 3 Grad. Heute bleibt es weiterhin trocken und oft freundlich mit nur ein paar Wolken zwischendurch. Die Höchstwerte liegen bei rund 20 Grad.
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0: Der Moment, in dem ich Spoken Word für mich entdeckt habe. Katharina Frank von den Rainbirds über Anne Clark, Sleeper in Metropolis.
1: Was ist Sleeper in Metropolis?
2: Ja, also das war auf jeden Fall eine neue Art und Weise, eben Musik zu machen. Zu dem Zeitpunkt wusste ich noch gar nicht, dass ich eines Tages selber mal zu Musik sprechen will, lieber als zu singen. Einfach um auch, nicht nur, weil man natürlich mehr Text runterbringen kann, sondern man tatsächlich auch mit einer Sprechstimme durchaus sehr viel vermitteln kann. Und

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1: Meist ist es gerade klar bis leicht wolkig und trocken. Nur vereinzelt kann sich mal Nebel bilden. Dazu liegen die aktuellen Temperaturen zwischen 8 und 3 Grad. Heute bleibt es weiterhin trocken und oft freundlich mit nur ein paar Wolken zwischendurch. Die Höchstwerte liegen bei rund 20 Grad.

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1: Im Studio Silas Quiring. Nach Angriffsdrohungen von Russland und der Ukraine rund um die geplante Militärparade heute in Moskau gibt es jetzt eine Kehrtwende. Bis einschließlich Montag gilt laut US-Präsident Trump jetzt eine Waffenruhe. Das bestätigten auch Kiew und der Kreml. Außerdem ist ein neuer Gefangenenaustausch geplant. Ein endgültiges Aus für die Entlastungsprämie. Das fordert der Bund der Steuerzahler. Die Bundesregierung solle die Reißleine ziehen, sagte Verbandschef Holznagel dem RND. Firmen sollten ihren Mitarbeitern eigentlich 1.000 Euro steuerfrei zahlen können. Die Länder hatten die Pläne im Bundesrat gestern aber vorerst gestoppt. Der Bundestag hat dafür gestimmt, dass Schläger im häuslichen Umfeld in Zukunft eine Fußfessel tragen müssen. Insbesondere Frauen sollen damit besser vor Gewalt in der Beziehung geschützt werden. Täter sollen außerdem von Gerichten zu verpflichtenden Antigewaltkursen geschickt werden können. Der BVB ist Bundesliga-Vizemeister. Nach einem 3:2-Heimsieg gegen Frankfurt ist den Dortmundern der zweite Tabellenplatz nicht mehr zu nehmen. Die Eintracht hat dagegen nur noch Minimalchancen darauf, in der kommenden Saison international zu spielen.